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1: Viele Menschen leben oftmals so, als könnten sie, wenn sie jetzt zum Beispiel die Nachrichten sich jeden Tag anhören oder so, als würde das irgendetwas bewirken. Mhm. Und es bewirkt ja nichts. Das ist ja auch, Nachrichten sind ja kein Wissen. Nachrichten ist ja sozusagen Steuerung.
2: Ja.
1: Danach richten, ja, würden jetzt wieder viele schreien, sagen, Verschwörungstheorie, das Wort, das ist ein Zufall, dass das so heißt, egal was auch immer es ist, Fakt ist, ich komme, oder nur dann, wenn eine Nachricht, die ich konsumiere, mich dazu bringt zu handeln, zu helfen zum Beispiel, ist das eine sinnvolle Nachricht. Und ansonsten gibt es nur dem mehr Energie, was ich eigentlich ablehne, was dadurch aber größer wird. Indem ich Angst vor Krieg habe, stärke ich den Krieg.
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1: Aber ich möchte noch mal kurz was sagen, auch zu dieser Geschichte jetzt mit der Hausdurchsuchung bei diesem Stefan Niehoff. Und dass die Staatsanwaltschaft da mauert, das wundert mich gar nicht. Also ich habe so ein bisschen andere Informationen noch bekommen. Und also demnach hat Habeck gar keine Strafanzeige gestellt, sondern die Staatsanwaltschaft ist proaktiv auf Habeck zugegangen.
2: Ja, und dann hat er Strafanzeige erstellt.
1: Er hat Strafantrag, das ist genau was anderes. Also so eine Beleidigung ist ja kein Offizialdelikt. Das heißt, die Staatsanwaltschaft kann jetzt nicht von sich aus tätig werden. Das ist ja was anderes, als wenn da jetzt eine Körperverletzung vorliegt. So eine Beleidigung, da muss es einen Beleidigten geben, der entweder Anzeige erstattet, ja, oder Strafantrag. Also mit Strafantrag wird dann die Staatsanwaltschaft beauftragt, selber aktiv zu werden. Das würde sie in meinem Fall nicht. Ich kann Strafantrag stellen, wie ich will, bei der Staatsanwaltschaft. Egal, wie ich beleidigt werde. Aber es handelt sich nun mal um Robert Habeck. Und da wird's halt interessant, wenn Staatsanwaltschaften, wir haben diesen Punkt erreicht, gehen jetzt aktiv auf Politiker zu und sagen ihnen hier, schauen Sie mal, da sind Sie ja beleidigt worden, um dann gegen diese Leute vorzugehen.
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1: Und das Gesetz des Minimums kommt ja aus der Landwirtschaft. Die wissen interessanterweise, dass eine Pflanze nur dann wächst auf dem Acker, wenn die tatsächlich alles hat, was sie braucht. Das Gesetz des Minimums ist so fundamental, dass ich mich verwundert habe, dass ich es im Medizinstudium nie gehört habe. Und ja, und das Wachstum, gerade vor allem unsere autobiografische Gedächtniszentrale, die für unsere mentale Gesundheit elementar ist, aber nicht nur deswegen, weil es der Teil des Gehirns ist, der besonders ist, aber der leidet am meisten darunter, weil dort eine Pflanze wächst. Jeden Tag entstehen dort neue Hirnzellen. Das sind kleine Pflänzchen, die haben eine Bedeutung, eine fundamentale Bedeutung. Wenn die nicht wachsen, neigen wir zu Alzheimer, neigen wir zu Depressionen, neigen wir zu Erschöpfung, neigen wir dazu, Sachen nicht zu hinterfragen. Wir verlieren die Neugier. All das passiert,
2: wenn die Neugier, Neues auszuprobieren.
1: Neues auszuprobieren. Unser Mut hängt davon ab, ob dieses Pflänzchen wächst.
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Die EU-Kommission will höhere Schulden für

0: Masken, Schutzbrillen und Spritzen im Wert von hunderten Millionen Euro sollen verbrannt werden, heißt es in einer Ausschreibung. Gesucht wird ein Unternehmen, das die von Jens Spahn bestellte, gigantische Menge an medizinischem Material abholt und vernichtet. Der Bund verlangt von den möglichen Interessenten für den Auftrag absolute Verschwiegenheit. Bereits 2023 und im vergangenen Jahr hatte der Bund mehr als 1,5 Milliarden Masken vernichten lassen. Der Bundesrechnungshof hatte die Beschaffung der Masken massiv kritisiert. Es seien viel zu viele Masken besorgt und zum Teil überhöhte Preise gezahlt worden. Zudem seien 1,2 Milliarden Masken von so schlechter Qualität, dass sie als rote Ware gelten und nie hätten verwendet werden dürfen. Auch der Bundesrechnungshof, der die Verwendung von Steuergeldern prüft, kritisiert inzwischen die Beschaffung scharf. Vom verantwortlichen CDU-Politiker Jens Spahn ist zu dem Thema nichts zu hören. Auch gibt es keine Ermittlungen der weisungsgebundenen Staatsanwaltschaften. In Deutschland müssen große Stahlwerke Anfang Juni 2026 ihre Produktion senken, weil die Unzuverlässigkeit der Bahn beim Güterverkehr wichtige Rohstofflieferungen ausbremst. Betroffen sind Standorte in Salzgitter in Niedersachsen und Eisenhüttenstadt in Brandenburg. Baustellen im norddeutschen Schienennetz stören zentrale Güterzugrouten. Dadurch erreichen Eisenerz, Kohle und Schrott die Werke nicht mehr verlässlich. Besonders kritisch bleibt deshalb die Versorgung der Hochöfen. Die Folgen reichen von Produktionskürzungen bis zu hohen Zusatzkosten für die Industrie. Die EU plant verbindliche Altersüberprüfungen für die Nutzung sozialer Medien. Damit plant sie offiziell, Kinder und Jugendliche vor den negativen Auswirkungen dieser zu schützen. Einige EU-Abgeordnete und IT-Experten befürchten jedoch, dass damit die Bürgerrechte für alle Nutzer eingeschränkt werden und die Pressefreiheit sowie Meinungsfreiheit in der EU weiter abnimmt. Denn dass Journalisten die Bankkonten gekündigt werden und Bürger viel Geld als Strafe zahlen müssen, wenn sie ihre Meinung im Internet schreiben, ist schon an der Tagesordnung. Wenn allerdings ungeliebte Journalisten und Bürger überhaupt nicht mehr in das Internet kommen, da sie zum Beispiel gesperrt wurden, dann ist endgültig alles vorbei, meinen Freiheitsaktivisten. 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
1: Ein Grund, warum das zersplitterte Europa so viele Erfindungen, so viele Innovationen hervorgebracht hat, weil es Wettbewerb gab. Und in dem Moment, wo man das wieder belebt und die Voraussetzungen dafür könnten im Grundgesetz genau genommen nicht besser sein, auch wenn der Föderalismus ganz schön gelitten hat in den letzten Jahrzehnten und heute de facto nur noch beim Thema Bildung und beim Thema innere Sicherheit bei der Polizei besteht, genau genommen war das ein Geschenk nach dem Zweiten Weltkrieg an die damals junge Bundesrepublik, diesen Föderalismus einzuführen. Und auch das ist eigentlich nicht so schwer zu erklären. Wenn man den wiederbelebt, hat man die Voraussetzungen dafür geschaffen, dass ganz viel ohne Zentralmacht in Berlin funktioniert und wir eben nicht 17 Ministerien plus 2 Staatsminister brauchen, sondern vermutlich gut und gern mit der knappen Hälfte auskämen.
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1: Ich habe es erlebt, ganz am Anfang habe ich eine Nummer oder einige Nummern gemacht, über die sich dann Baden-Württemberg erstmal Finanz- und dann Kulturminister oder umgekehrt Gerhard Mayer-Vorfelder, ganz bekannt aus dem Sport auch und so weiter, der hatte sich beschwert bei meinem damaligen Intendanten. Und ich habe ein Jahr später erfahren, dass dieser Intendant ihm zurückgeschrieben hat, kluge Politiker wüssten doch, dass sie gegen Satire nichts machen können, und er hält ihn für einen klugen Politiker. Da war der Fall erledigt. So. Aber das war gesamtgesellschaftlich einfach, dass man so mit dem, vielleicht hing es auch mit dem liberalen Süden zusammen, dass man da anders umgegangen ist. Aber die Zeiten, diese Empfindlichkeit, das hat sich exorbitant geändert, muss man wirklich sagen.
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0: merke immer wieder, dass viele Leute haben eine negative Einstellung darüber. Sie haben ein, vielleicht hat es auch mit der Erziehung zu tun, die irgendwas gehört, was die Eltern gesagt haben. Im Freundeskreis war es irgendwie verrufen, die scheiß Kapitalisten oder so. Und das brennt sich dann ein, weil ich habe die Erfahrung gemacht, wenn ich negativ über etwas denke, dann ziehe ich es nicht an, sondern halte ich es ab. Ja? Und wenn ich denke, Geld ist schmutzig, dann darf man nicht wundern, wenn ich keins habe. Ja? Geld will quasi wie eine Frau umgarnt werden. Ja, ich muss es hofieren, ich muss positiv darüber denken, dann ziehe ich es an, wie alles. Ja, wenn ich die ganze Zeit über Krankheit denke, dann ziehe ich eine Krankheit an.
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0: Israel und der Iran müssen sofort mit dem Schießen aufhören, schrieb Trump. Der Bundestagsabgeordnete Philipp Amthor hat auf dem Landesparteitag der Union in Mecklenburg-Vorpommern gesagt, wir führen mit der digitalen Brieftasche einen digitalen Staat auf dem Smartphone zum 2. Januar ein. Konkret spielte Amthor damit auf die EUDI-Wallet an, European Digital Identity Wallet. Sie soll ab Januar 2027 in Deutschland verfügbar sein und es ermöglichen, sich per Smartphone auszuweisen, sowie Dokumente und Nachweise digital zu verwalten. Kritiker sehen in der EUDI-Wallet jedoch nicht nur eine Maßnahme zur Vereinfachung der Verwaltung, sondern auch ein mögliches Machtinstrument. Mit der digitalen Brieftasche entstehe demnach potenziell eine Infrastruktur, die Zugänge zu staatlichen und wirtschaftlichen Ressourcen zentralisieren könnte. Damit wächst auch das Risiko, dass solche Zugänge politisch gesteuert und zur Sanktionierung missliebiger Bürger genutzt werden könnten. Verbrenner aus durch die Hintertür. Brüssel erhöht massiv den Druck auf Firmenflotten. Die EU-Kommission unter Ursula von der Leyen treibt die Elektrifizierung mit aller Macht voran. Mit der geplanten Clean Corporate Vehicles Regulation soll ab 2030 ein massiver Zwang auf Unternehmen ausgeübt werden. Feste Quoten für emissionsfreie und emissionsarme Firmenwagen. Schon ab 2028 droht der Entzug staatlicher Unterstützung für Verbrennerdienstwagen. Das ist keine sanfte Wende mehr. Das ist ein frontaler Angriff auf die Realität vieler Betriebe. Rund 60% aller Neuwagen und bis zu 90% der Transporter in Europa sind Firmenfahrzeuge. Genau diesen riesigen Hebel will Brüssel nutzen, um die Verkehrswende mit Gewalt durchzudrücken. Handwerker, Speditionen, Pflegedienste, Bauunternehmen und Lieferanten, besonders auf dem Land, stehen deshalb vor massiven Problemen. Fred Göcken, ein langjähriger Mitarbeiter des Jobcenters Bremen, hat in der ZDF-Dokumentation System Bürgergeld – Leben ohne Leistung offen über Missstände beim Bürgergeldsystem gesprochen. Er kritisierte zu laxen Umgang mit Leistungsmissbrauch, begrenzte Sanktionsmöglichkeiten, dass das System sich selbst erhalte und zu sehr auf Geldausgeben ausgerichtet sei, statt auf Integration in Arbeit. Deshalb wurde ihm fristlos gekündigt. Die Stadt Bremen warf ihm in dem Kündigungsschreiben vor, das Jobcenter diffamiert zu haben. Das Interview sei nicht genehmigt gewesen und habe das Vertrauensverhältnis zerstört, heißt es weiter. Dass er lediglich auf Steuergeldverschwendung hingewiesen hat, interessiert scheinbar niemanden. 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
1: Ja, und dann sehen wir Herrn Merz, der genau dieses Spiel weiterspielt. Und ich denke dann an die Hochzeit von dem ehemaligen Finanzminister Lindner auf Sylt, wo sie dann alle dorthin geflogen sind mit ihren eigenen Flugzeugen. Friedrich Merz natürlich auch mit seinem eigenen Flugzeug dort gelandet ist, um nochmal zu demonstrieren, wie stark er sich natürlich auch für das Klima einsetzen will. Das ist ja diese Doppelmoral. Sie gehören ja mit zum Klimakomplex und mit von denjenigen, die von diesen umverteilten Geldern mit partizipieren. Das sind ja die Dinge, die man als gemeinhin als Korruptions- oder als Schmiergeld bezeichnet.
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1: Wir haben das ja alle miterlebt, wie wir zu allem Möglichen gegängelt wurden. Und dann habe ich mir einfach ganz praktisch überlegt, ich gucke mir mal die Gesetze an. Das, was da verlangt wird, ist wahnsinnig und absurd. Also reagiere ich mit einer absurden Lösung. Und das ist im Grunde das Merkmal geworden, einen Spiegel zu entwickeln, der der Absurdität zurückspiegelt. Das ist verrückt. Und es aber rechtlich sauber zu machen, sodass es genau das ist, was da im Gesetz stand und dieser Wahnsinn einfach so zurückgeprallt ist. Und das hat uns eine Diebe Freude bereitet, als Team einfach wieder kreativ was zu machen und noch eine Lösung und wieder eine Lösung. Und so bin ich am Ende Aktivist geworden, unternehmerischer Aktivist. Ich darf mich jetzt den ganzen Tag über um Lösungen kümmern. Wie kann man diesem übergriffigen Staat die Stirn bieten? Und das macht uns einfach von morgens bis abends Freude.
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1: Die großartige Idee der Arbeiterbewegung, übrigens auch der frühen Liberalen, sich Genossenschaften zu bauen, um dann in diesen Genossenschaften sich gegenseitig Hilfestellung zu geben, Krankenhäuser zu bauen. Die ist konterkariert worden von Herrn Bismarck. Und für den Fall, dass irgendwelche 23-jährigen Bundestagsabgeordnete zuhören, Bismarck ist nicht der Erfinder des Herings, sondern das war mal ein Kanzler. Und dieser Herr Bismarck hat in seinen Memoiren, die man lesen kann, geschrieben, meine Idee war es, oder mein Gedanke war, den Bürgern vorzugaukeln, der Staat sei eine Institution zu ihren Gunsten und zu ihrem Wohle, um auf diese Weise sozusagen royalistische und alte, das Ancien Regime irgendwie über die Zeit zu retten und dann oben unten dann doch noch durchzusetzen.
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0: wegen eines geplanten Terroranschlags zu 8,5 Jahren Haft verurteilt. Die Richter legen dem Angeklagten Verabredung zum Mord, Verabredung zur Herbeiführung einer Explosion und Terrorismusfinanzierung zur Last. Sein psychisch kranker Komplize und Neffe sei nur eingeschränkt steuerungsfähig, entschied das Gericht. Der 20-Jährige wurde freigesprochen, muss jedoch in eine Psychiatrie. Das Gericht zeigte sich davon überzeugt, dass die beiden mit Schusswaffen möglichst viele Menschen töten wollten. Beim Eintreffen der Einsatzkräfte habe sich der 20-Jährige mit einer selbst gebastelten Sprengstoffweste in die Luft sprengen sollen. Als denkbares Ziel hätten sie eine Klinik ins Auge gefasst, eine öffentliche Großveranstaltung oder eine Synagoge in Bremerhaven. 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
1: In den USA ist das so, wenn man als Unternehmer sagt, okay, die Idee leuchtet mir ein, ja, und ich lege jetzt mal 1 Million auf den Tisch. Und wenn die 1 Million weg ist, kann ich die privat abschreiben. Dann habe ich die halt in den Sand gesetzt. Hier kann ich die 1 Million auf den Tisch legen, nachdem ich sie versteuert habe. Und wenn sie weg ist, ist sie halt weg. Das heißt, die Anrechenbarkeit, die steuerliche Anrechenbarkeit von verlorenen Forschungsinvestitionen ist in Deutschland nicht möglich. Nur mit fürchterlichen Konstruktionen, rechtlichen Konstruktionen, die aber dann auch alle irgendwann nicht mehr ziehen. Das heißt, ich habe viele, viele Millionen eigenes Kapital in Forschung, in private Forschung gesteckt. Wir sind extrem weit. Und jetzt die nächste Stufe ist, wie skaliere ich in Deutschland? Aber jetzt geht es nicht mehr um 2 Millionen, jetzt geht es um 60 Millionen Euro, um den nächsten Schritt zu machen. So, zu wem geht man dann? Zu einer Bank? Ja, sagt, das verstehen wir gar nicht.
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1: Und es ist so viel ja in den letzten 5 Jahren ans Licht gekommen und auch ja Dinge, womit sich Leute früher nie beschäftigt haben, Geschichte der Menschheit, Geschichte der Erde, was auch immer. Ja, und es ploppt so viel auf. Glaubst du, dass wir ja in eine Dystopie laufen oder glaubst du, wir laufen in eine gute Zukunft?
2: Das ist eine ganz schwierige Frage. Da müsste ich jetzt prophetische Gaben haben und die könnte ich mir ja ganz teuer dann bezahlen lassen. Nein, ich weiß es auch nicht, muss ich dir ganz ehrlich sagen. Ich hoffe nur, dass immer mehr Menschen aufwachen und immer mehr Menschen jetzt sagen oder Nein sagen oder No sagen. Ja, dass sie also nicht alles mitmachen, sondern dass sie Ja zum Frieden sagen, Ja zum Guten sagen und dass sie sich für das Gute einsetzen.

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1: Und früher haben viel mehr Menschen noch gedacht, um Gottes Willen, was könnte der Nachbar denken? Jeder, der da ungeimpft zum Beispiel geblieben ist, der wird sich nicht mehr drum scheren, was der Nachbar denken könnte. Der hat ein ganz anderes Standing bekommen. Das heißt, so schlimm wie die ganze Sache war, entsprechend was Gutes hat es auch gebracht. Und genau das wird jetzt auch passieren, wenn man den Dritten Weltkrieg ausruft, dass dann doch sehr viele Menschen auch endgültig aus ihrem alten Weltbild, wo sich viele sehr, sehr schwer tun, da rauszugehen, weil das ist eine Todeserfahrung, wird dieses Weltbild aber aufbrechen und dann werden auf einmal sehr viele Menschen sich fragen, was ist hier eigentlich wirklich los? Und dann kann der Neuanfang beginnen. Und da haben wir vorhin drüber auch gesprochen, völlig richtig, manche Krisen braucht es auch einfach, dass das Neue überhaupt kommen kann.
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Fred Göcken, ein langjähriger Mitarbeiter des Jobcenters Bremen, hat in der ZDF-Dokumentation System Bürgergeld – Leben ohne Leistung offen über Missstände beim Bürgergeldsystem gesprochen. Er kritisierte zu laxen Umgang mit Leistungsmissbrauch, begrenzte Sanktionsmöglichkeiten, dass das System sich selbst erhalte und zu sehr auf Geldausgeben ausgerichtet sei statt auf Integration in Arbeit. Deshalb wurde ihm fristlos gekündigt. Die Stadt Bremen warf ihm in dem Kündigungsschreiben vor, das Jobcenter diffamiert zu haben. Das Interview sei nicht genehmigt gewesen und habe das Vertrauensverhältnis zerstört, heißt es weiter. Dass er lediglich auf Steuergeldverschwendung hingewiesen hat, interessiert scheinbar niemanden. Die EU-Kommission will höhere Schulden für die Energiewende ermöglichen, weil der Iran-Krieg die Energiekrise verschärft hat. Durch die faktische Sperrung der Straße von Hormus sind die Ölpreise deutlich gestiegen. Deshalb sollen Staaten zusätzliche Kredite für Solarenergie, Energieeffizienz und weitere grüne Energieprojekte aufnehmen dürfen. Deutschland könnte dadurch bis zu 27 Milliarden Euro mehr Schulden machen, obwohl die öffentliche Finanzlage bereits stark belastet ist und Deutschland, laut AfD, spätestens 2030 pleite sein wird. In Deutschland müssen große Stahlwerke Anfang Juni 2026 ihre Produktion senken, weil die Unzuverlässigkeit der Bahn beim Güterverkehr wichtige Rohstofflieferungen ausbremst. Betroffen sind Standorte in Salzgitter in Niedersachsen und Eisenhüttenstadt in Brandenburg. Baustellen im norddeutschen Schienennetz stören zentrale Güterzugrouten. Dadurch erreichen Eisenerz, Kohle und Schrott die Werke nicht mehr verlässlich. Besonders kritisch bleibt deshalb die Versorgung der Hochöfen. Die Folgen reichen von Produktionskürzungen bis zu hohen Zusatzkosten für die Industrie. Nach dem großflächigen Stromausfall in Reutlingen vermuten die Ermittler Brandstiftung als Ursache. Der Verdacht laute auf vorsätzliche Brandlegung und Störung öffentlicher Betriebe, sagte der baden-württembergische Innenminister Manuel Hagel, CDU, am Montagabend in Reutlingen. Der Staatsschutz und das Antiterrorzentrum des Landeskriminalamts hätten die Ermittlungen übernommen. Auch Stunden nach dem Brand waren rund 7600 Haushalte ohne Strom. Die Behörden gehen offenbar davon aus, dass viele Menschen noch länger ohne Stromversorgung bleiben. Für die Nacht wird ein Notfalltreffpunkt eingerichtet. Nach Angaben des Netzbetreibers Netze BW sind 3 Brandstellen gefunden worden. Außerdem seien der Zaun und das Gelände vor der Anlage beschädigt, sagte ein Sprecher des Unternehmens.

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1: Ich meine, ein guter Geschäftsmann macht vieles für Geld, aber ein schlechter Geschäftsmann macht halt einfach alles für Geld. Weil dann hast du halt so den, dann hast du den Wert deiner Seele einfach nicht erkannt und ich bin mir da einfach zu schade für. Das ist gar nicht so, dass ich mir jetzt nicht auch gern viel mehr Kohle hätte. Natürlich, ich hätte gern einfach, werde ich auch, so bin ich am Arbeiten, würde auch klappen. Aber das Ding ist so, ich merke halt einfach den Preis, den ich zahle, wenn ich jetzt mit dem, was ich denke, zurückhalte und das nicht auf den Tisch bringe und nicht sage, der Preis ist so viel gigantisch größer als das Geld, das mir durch die Lappen geht. Weil ich merke, das tötet mich, das würde mich innerlich einfach töten. Das würde mich kaputt machen. Und deswegen, aber das Ding ist, wenn dich die Leute nicht selber kennen, also wenn sie gar nicht wirklich so dieses Wesen, das sie in der Tiefe sind, in irgendeiner Form kennengelernt haben, dann können sie das auch nicht wirklich verlieren, weil sie kennen es ja nicht.
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1: Dass wenn man mir droht oder mich versucht in die Knie zu zwingen, dann reagiere ich komplett atypisch und sage jetzt erst recht. Das ist mein Charakter, das ist mein Naturell. Wenn man mich höflich um etwas bittet und sagt, geh bitte, überlegt oder so, dann sage ich, okay, können wir drüber reden. Aber wenn einer mir versucht, unverhohlen zu drohen, existenziell, finanziell oder gesellschaftlich oder wie auch immer zu drohen, dann erst recht. Und dann wäre ich zur Furie. So, aber wenn alle die, die aus Bequemlichkeit oder Angst und Bequemlichkeit einfach einmal hin und wieder aus ihrer bequemen Zone rauskommen und das Maul aufreißen würden, dann würden sie vielleicht nicht die wenigen so wenig fühlen, sondern dann würden wir draufkommen, dass wir viel mehr sind, als uns Regierungen oder öffentlich-rechtliche Medien glauben lassen.
2: 100%, haben Sie 100% recht.
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1: Ja, aber was ja natürlich dahinter steht, das ist die Aufhebung der Anonymität, ja, im Netz. Über dieses trojanische Pferd des Jugendschutzes. Das heißt, wie willst du feststellen, ob jemand, also wie gesagt, die Pflicht, das Mindestalter der Nutzer festzustellen, haben diese Tech-Giganten und die Internetplattformen, sagt Anthony Albanese. Ja?
2: Albanese, ja.
1: Albanese, okay, ich habe ihn jetzt nach seinen Vorfahren benannt. Und das heißt, das geht ja nur, wenn sie sich ausweisen.
2: Ja.
1: Ja? Und zwar alle werden sich ausweisen müssen, weil dann weißt du ja, du kannst ja nicht sagen, so nach dem Motto, bist du jetzt 16 oder schon noch 15. Also müssen sich alle ausweisen mit Ausweispapieren, Pass oder Personalausweis. Und diese Daten, wo landen die dann? Ja, das ist die Frage in Zeiten, wo so schwammige Begriffe wie Hass und Hetze in den westlichen Ländern zu Verbrechen erklärt werden.
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Das Landgericht Bremen hat einen 35-jährigen jungen Mann wegen eines geplanten Terroranschlags zu 8,5 Jahren Haft verurteilt. Die Richter legen dem Angeklagten Verabredung zum Mord, Verabredung zur Herbeiführung einer Explosion und Terrorismusfinanzierung zur Last. Sein psychisch kranker Komplize und Neffe sei nur eingeschränkt steuerungsfähig, entschied das Gericht. Der 20-Jährige wurde freigesprochen, muss jedoch in eine Psychiatrie. Das Gericht zeigte sich davon überzeugt, dass die beiden mit Schusswaffen möglichst viele Menschen töten wollten. Beim Eintreffen der Einsatzkräfte habe sich der 20-Jährige mit einer selbst gebastelten Sprengstoffweste in die Luft sprengen sollen. Als denkbares Ziel hätten sie eine Klinik ins Auge gefasst, eine öffentliche Großveranstaltung oder eine Synagoge in Bremerhaven. Die EU plant verbindliche Altersüberprüfungen für die Nutzung sozialer Medien. Damit plant sie offiziell, Kinder und Jugendliche vor den negativen Auswirkungen dieser zu schützen. Einige EU-Abgeordnete und IT-Experten befürchten jedoch, dass damit die Bürgerrechte für alle Nutzer eingeschränkt werden und die Pressefreiheit sowie Meinungsfreiheit in der EU weiter abnimmt. Denn dass Journalisten die Bankkonten gekündigt werden und Bürger viel Geld als Strafe zahlen müssen, wenn sie ihre Meinung im Internet schreiben, ist schon an der Tagesordnung. Wenn allerdings ungeliebte Journalisten und Bürger überhaupt nicht mehr in das Internet kommen, da sie zum Beispiel gesperrt wurden, dann ist endgültig alles vorbei, meinen Freiheitsaktivisten. Der Bundestagsabgeordnete Philipp Amthor hat auf dem Landesparteitag der Union in Mecklenburg-Vorpommern gesagt,

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1: Und es gibt auch immer Menschen, die trotz aller Widrigkeiten sich am Ende hinstellen, so als eine Art Selbstschutzmechanismus und sagen, ach, am Ende ist mir trotzdem egal, ich bin trotzdem so froh, hier zu leben. Wir haben hier immer noch eine funktionierende Demokratie, wir haben das und das und das. Das kann man ihnen auch alles auseinandernehmen. Hören sie dann auch und im nächsten Moment ist wieder Klack, aber ich bin trotzdem froh, das ist ja alles hier immer noch viel besser. Da kommt man auf den Nenner irgendwie so nach dem Motto, solange hier noch nicht die Leute auf der Straße exekutiert werden, ist es trotzdem viel besser als woanders, also akzeptiere ich das und schlucke es runter.
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1: Auch die Piratenpartei ist mal angetreten und hat gesagt, oh meine Güte, wir haben jetzt das Internet und jeder kontrolliert die Gesetzgebung sozusagen permanent online, was da gerade passiert. Ich hatte nicht das Gefühl, dass das wahnsinnig erfolgreich ist. Ja, die einen wollen häkeln, die anderen wollen Fußball gucken, wie auch immer. Aber die Vorstellung, dass wir alle 100% engagierte Bürger sind, die sich ständig für Politik interessieren, ist natürlich auch eigentlich eine Vorstellung, die sehr realitätsfremd ist. Ja, wir sitzen hier, wir sind bemüht, wir gucken auf Demokratie und Verzerrung. Das ist auch richtig. Aber Edmund Burke hat ja damals nicht umsonst gesagt, ich habe mich immer darüber gewundert, wie so viele von so wenigen regiert werden können. Warum? Ja, weil die meisten sich nicht dafür interessieren. Ja?
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1: Wo man sich immer wieder vor Augen halten muss, wie wachsam kann ich sein? Jetzt in diesem Fall ist auch zu sagen, dass wenn du es an einem Bankschließfach hast, auch da gibt es wirklich mehrfach Beispiele, dass wenn der Besitzer des Schließfaches kommt, der Bankbeamte sagen muss, Sekunde, der Herr vom Finanzamt ist in 15 Minuten da, der geht dann mit Ihnen zum Schließfach. Und wie ich letzte Woche als Ausgang gesagt habe, nichts, aber auch nichts ist sicher. Und was du nicht verteidigen kannst, wird man mit dir nehmen.
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Nach dem großflächigen Stromausfall in Reutlingen vermuten die Ermittler Brandstiftung als Ursache. Der Verdacht laute auf vorsätzliche Brandlegung und Störung öffentlicher Betriebe, sagte der baden-württembergische Innenminister Manuel Hagel, CDU, am Montagabend in Reutlingen. Der Staatsschutz und das Antiterrorzentrum des Landeskriminalamts hätten die Ermittlungen übernommen. Auch Stunden nach dem Brand waren rund 7600 Haushalte ohne Strom. Die Behörden gehen offenbar davon aus, dass viele Menschen noch länger ohne Stromversorgung bleiben. Für die Nacht wird ein Notfalltreffpunkt eingerichtet. Nach Angaben des Netzbetreibers Netze BW sind 3 Brandstellen gefunden worden. Außerdem seien der Zaun und das Gelände vor der Anlage beschädigt, sagte ein Sprecher des Unternehmens. Die EU plant verbindliche Altersüberprüfungen für die Nutzung sozialer Medien. Damit plant sie offiziell, Kinder und Jugendliche vor den negativen Auswirkungen dieser zu schützen. Einige EU-Abgeordnete und IT-Experten befürchten jedoch, dass damit die Bürgerrechte für alle Nutzer eingeschränkt werden und die Pressefreiheit sowie Meinungsfreiheit in der EU weiter abnimmt. Denn dass Journalisten die Bankkonten gekündigt werden und Bürger viel Geld als Strafe zahlen müssen, wenn sie ihre Meinung im Internet schreiben, ist schon an der Tagesordnung. Wenn allerdings ungeliebte Journalisten und Bürger überhaupt nicht mehr in das Internet kommen, da sie zum Beispiel gesperrt wurden, dann ist endgültig alles vorbei, meinen Freiheitsaktivisten. Rund 2000 Tonnen Masken, Schutzbrillen und Spritzen im Wert von hunderten Millionen Euro sollen verbrannt werden, heißt es in einer Ausschreibung. Gesucht wird ein Unternehmen, das die von Jens Spahn bestellte, gigantische Menge an medizinischem Material abholt und vernichtet. Der Bund verlangt von den möglichen Interessenten für den Auftrag absolute Verschwiegenheit. Bereits 2023 und im vergangenen Jahr hatte der Bund mehr als 1,5 Milliarden Masken vernichten lassen. Der Bundesrechnungshof hatte die Beschaffung der Masken massiv kritisiert. Es seien viel zu viele Masken besorgt und zum Teil überhöhte Preise gezahlt worden. Zudem seien 1,2 Milliarden Masken von so schlechter Qualität, dass sie als rote Ware gelten und nie hätten verwendet werden dürfen. Auch der Bundesrechnungshof, der die Verwendung von Steuergeldern prüft, kritisiert inzwischen die Beschaffung scharf. Vom verantwortlichen CDU-Politiker Jens Spahn ist zu dem Thema nichts zu hören. Auch gibt es keine Ermittlungen der weisungsgebundenen Staatsanwaltschaften. Das Landgericht Bremen hat einen 35-jährigen jungen Mann wegen eines geplanten Terroranschlags zu 8,5 Jahren Haft verurteilt. Die Richter legen dem Angeklagten Verabredung zum Mord, Verabredung zur Herbeiführung einer Explosion und Terrorismusfinanzierung zur Last. Sein psychisch kranker Komplize und Neffe sei nur eingeschränkt steuerungsfähig, entschied das Gericht. Der 20-Jährige wurde freigesprochen, muss jedoch in eine Psychiatrie. Das Gericht zeigte sich davon überzeugt, dass die beiden mit Schusswaffen möglichst viele Menschen töten wollten. Beim Eintreffen der Einsatzkräfte habe sich der 20-Jährige mit einer selbst gebastelten Sprengstoffweste in die Luft sprengen sollen. Als denkbares Ziel hätten sie eine Klinik ins Auge gefasst, eine öffentliche Großveranstaltung oder eine Synagoge in Bremerhaven. 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
1: In Deutschland ist es möglich, und das ist in Europa in keinem anderen Land möglich, mit Arzneimitteln auf den Markt zu kommen, die keinen gesicherten oder nur einen sehr geringen Zusatznutzen bringen im Vergleich zu bestehenden Arzneimitteln.
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1: Einfach mal eine Meinung raushauen. Und raushauen meine ich jetzt im übertragenen Sinn. Das kann man also auch, muss man nicht ganz so wuchtig machen, kann man also auch ein bisschen dezenter machen und vielleicht auch mit leiser Stimme. Aber um mal festzustellen, was passiert danach eigentlich? Und viele werden überrascht sein, dass entweder gar nichts passiert, dann muss man enttäuscht sein. Aber wenn was passiert, dass es in vielen Fällen sogar als positiv empfunden wird und sagt, ach, guck an, also derjenige ist doch bereit, mir zuzustimmen oder zumindest mal seine eigene Position, die er aus der 20 Uhr Tagesschau hat, zu überdenken. Wenigstens mal bereit ist, eine andere, eine abweichende Meinung zur Kenntnis zu nehmen.
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1: Wo ist eigentlich der Unterschied zwischen den Linken und den Grünen, den Roten und den Grünen und der ehemals schwarzen CDU? Die CDU, also wenn man links haben will, musste man früher Grün oder Rot wählen. Heute kann man auch die CDU wählen, dann hat man auch links. Das ist alles eine Suppe. Eine einzige Suppe. Und die CDU ist, die marschiert mit unglaublich, um jetzt mal im Kriegsbild zu bleiben, mit unglaublich schnellem Schritt, ich habe nicht gesagt Gleichschritt, im schnellen Schritt marschiert sie auf den Zustand der Democrazia Cristiana in Italien zu. Die Democrazia Cristiana gibt es schon seit Jahrzehnten nicht mehr. Die ist verschwunden. Und die CDU wird, wenn sie mit Herrn Merz so weitermacht, auch irgendwann verschwinden. Warum sollte man eine CDU, eine christlich-demokratische Union wählen, die alle drei Buchstaben eigentlich zur Hohlnummer gemacht hat?
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0: 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In Deutschland müssen große Stahlwerke Anfang Juni 2026 ihre Produktion senken, weil die Unzuverlässigkeit der Bahn beim Güterverkehr wichtige Rohstofflieferungen ausbremst. Betroffen sind Standorte in Salzgitter in Niedersachsen und Eisenhüttenstadt in Brandenburg. Baustellen im norddeutschen Schienennetz stören zentrale Güterzugrouten. Dadurch erreichen Eisenerz, Kohle und Schrott die Werke nicht mehr verlässlich. Besonders kritisch bleibt deshalb die Versorgung der Hochöfen. Die Folgen reichen von Produktionskürzungen bis zu hohen Zusatzkosten für die Industrie. Die iranischen Streitkräfte haben ihre Angriffe auf Israel für beendet erklärt. Die Einstellung der Operationen der Streitkräfte wird hiermit bekannt gegeben, heißt es in einer Erklärung, die am Montag von iranischen Staatsmedien verbreitet wurde. Zugleich drohte Teheran mit neuen Angriffen, falls die Aggression und die böswilligen Handlungen auch im Südlibanon anhalten. US-Präsident Donald Trump hatte zuvor beide Seiten aufgefordert, die gegenseitigen Angriffe unverzüglich einzustellen. Israel und der Iran müssen sofort mit dem Schießen aufhören, schrieb Trump. Verbrenner aus durch die Hintertür. Brüssel erhöht massiv den Druck auf Firmenflotten. Die EU-Kommission unter Ursula von der Leyen treibt die Elektrifizierung mit aller Macht voran. Mit der geplanten Clean Corporate Vehicles Regulation soll ab 2030 ein massiver Zwang auf Unternehmen ausgeübt werden. Feste Quoten für emissionsfreie und emissionsarme Firmenwagen. Schon ab 2028 droht der Entzug staatlicher Unterstützung für Verbrennerdienstwagen. Das ist keine sanfte Wende mehr. Das ist ein frontaler Angriff auf die Realität vieler Betriebe. Rund 60% aller Neuwagen und bis zu 90% der Transporter in Europa sind Firmenfahrzeuge. Genau diesen riesigen Hebel will Brüssel nutzen, um die Verkehrswende mit Gewalt durchzudrücken. Handwerker, Speditionen, Pflegedienste, Bauunternehmen und Lieferanten, besonders auf dem Land, stehen deshalb vor massiven Problemen. Der Bundestagsabgeordnete Philipp Amthor hat auf dem Landesparteitag der Union in Mecklenburg-Vorpommern gesagt, wir führen mit der digitalen Brieftasche einen digitalen Staat auf dem Smartphone zum 2. Januar ein. Konkret spielte Amthor damit auf die EUDI-Wallet an, European Digital Identity Wallet. Sie soll ab Januar 2027 in Deutschland verfügbar sein und es ermöglichen, sich per Smartphone auszuweisen, sowie Dokumente und Nachweise digital zu verwalten. Kritiker sehen in der EUDI-Wallet jedoch nicht nur eine Maßnahme zur Vereinfachung der Verwaltung, sondern auch ein mögliches Machtinstrument. Mit der digitalen Brieftasche entstehe demnach potenziell eine Infrastruktur, die Zugänge zu staatlichen und wirtschaftlichen Ressourcen zentralisieren könnte. Damit wächst auch das Risiko, dass solche Zugänge politisch gesteuert und zur Sanktionierung missliebiger Bürger genutzt werden könnten. 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
1: Ja, ja, aber wenn man sich heute die Fiction, also viele Krimis, es gibt ja immer vorwiegend Krimis im Grunde bei ARD und ZDF, da wird ja auch ideologisch geframed, was das Zeug hält. Also ich meine, kaum mehr ein Krimi halt ohne die bösen Rechten oder ohne lange Erklärungen von Klimaschützern, habe ich auch schon, wo ich denke, was hat das jetzt mit der Geschichte? Also, was hat das mit der Geschichte zu tun? Und natürlich eine komplett ausgewogene Verteilung von weißen, schwarzen, gelben Schauspielern unterschiedlichsten Sexualitäten. Gibt das irgendjemand vor oder weiß man als Schreiber, als Drehbuchschreiber schon, wo man hin muss?
2: Du stellst sehr unangenehme Fragen.
1: Naja, die Schere im Kopf kennen wir ja alle.
2: Also die sind ja begründet, ja, ich meine natürlich. Also sagen wir mal so, wenn ich heute einen Tatort machen möchte und ich würde etwas gegen die sexuelle Vielfalt schreiben, brauche ich gar nicht weiterschreiben, weiß ich selber.
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1: Ja. Frank, hast du was Positives zu sagen?
2: Naja, diese täglichen Comedy-Einlagen, die wir dann immer kommentieren durften, die Vorlage für unsere ganzen Blockbuster-Motive und Comics waren, das werde ich vermissen. Ja, also so eine 360-Grad-Wende, so ein Baerbock-Schießen, mal gucken. Aber wenn ich mir, wie gesagt, das neue Parlament angucke, da gibt's auch schon wieder neue Gesichter, ja, neue Inspiration. Ja, da ist ganz Großes zu erwarten, glaube ich.

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1: Ist eben so ein ganzer Milliardärs-Clan, der auf einen zweistelligen Milliardenwert geschätzt wird. Aber die wohnen alle nicht mehr in Deutschland, und zwar aus steuerlichen Gründen. Was mich ärgert, ist, dass die hier Faktenchecker finanzieren. Ja. Ja. Sogenannte Faktencheck-Netzwerk CEMAS von Pia Lamberti. So ähnliches Kaliber wie Korrektiv und Volksverpetzer und so weiter. Also ganzen Tag 0815 linksgrüne Propaganda.
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0: 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Das Landgericht Bremen hat einen 35-jährigen jungen Mann wegen eines geplanten Terroranschlags zu 8,5 Jahren Haft verurteilt. Die Richter legen dem Angeklagten Verabredung zum Mord, Verabredung zur Herbeiführung einer Explosion und Terrorismusfinanzierung zur Last. Sein psychisch kranker Komplize und Neffe sei nur eingeschränkt steuerungsfähig, entschied das Gericht. Der 20-Jährige wurde freigesprochen, muss jedoch in eine Psychiatrie. Das Gericht zeigte sich davon überzeugt, dass die beiden mit Schusswaffen möglichst viele Menschen töten wollten. Beim Eintreffen der Einsatzkräfte habe sich der 20-Jährige mit einer selbst gebastelten Sprengstoffweste in die Luft sprengen sollen. Als denkbares Ziel hätten sie eine Klinik ins Auge gefasst, eine öffentliche Großveranstaltung oder eine Synagoge in Bremerhaven. Rund 2000 Tonnen Masken, Schutzbrillen und Spritzen im Wert von hunderten Millionen Euro sollen verbrannt werden, heißt es in einer Ausschreibung. Gesucht wird ein Unternehmen, das die von Jens Spahn bestellte, gigantische Menge an medizinischem Material abholt und vernichtet. Der Bund verlangt von den möglichen Interessenten für den Auftrag absolute Verschwiegenheit. Bereits 2023 und im vergangenen Jahr hatte der Bund mehr als 1,5 Milliarden Masken vernichten lassen. Der Bundesrechnungshof hatte die Beschaffung der Masken massiv kritisiert. Es seien viel zu viele Masken besorgt und zum Teil überhöhte Preise gezahlt worden. Zudem seien 1,2 Milliarden Masken von so schlechter Qualität, dass sie als rote Ware gelten und nie hätten verwendet werden dürfen. Auch der Bundesrechnungshof, der die Verwendung von Steuergeldern prüft, kritisiert inzwischen die Beschaffung scharf. Vom verantwortlichen CDU-Politiker Jens Spahn ist zu dem Thema nichts zu hören. Auch gibt es keine Ermittlungen der weisungsgebundenen Staatsanwaltschaften. Die EU plant verbindliche Altersüberprüfungen für die Nutzung sozialer Medien. Damit plant sie offiziell, Kinder und Jugendliche vor den negativen Auswirkungen dieser zu schützen. Einige EU-Abgeordnete und IT-Experten befürchten jedoch, dass damit die Bürgerrechte für alle Nutzer eingeschränkt werden und die Pressefreiheit sowie Meinungsfreiheit in der EU weiter abnimmt. Denn dass Journalisten die Bankkonten gekündigt werden und Bürger viel Geld als Strafe zahlen müssen, wenn sie ihre Meinung im Internet schreiben, ist schon an der Tagesordnung. Wenn allerdings ungeliebte Journalisten und Bürger überhaupt nicht mehr in das Internet kommen, da sie zum Beispiel gesperrt wurden, dann ist endgültig alles vorbei, meinen Freiheitsaktivisten. Fred Göcken, ein langjähriger Mitarbeiter des Jobcenters Bremen, hat in der ZDF-Dokumentation System Bürgergeld – Leben ohne Leistung offen über Missstände beim Bürgergeldsystem gesprochen. Er kritisierte zu laxen Umgang mit Leistungsmissbrauch, begrenzte Sanktionsmöglichkeiten, dass das System sich selbst erhalte und zu sehr auf Geldausgeben ausgerichtet sei statt auf Integration in Arbeit. Deshalb wurde ihm fristlos gekündigt. Die Stadt Bremen warf ihm in dem Kündigungsschreiben vor, das Jobcenter diffamiert zu haben. Das Interview sei nicht genehmigt gewesen und habe das Vertrauensverhältnis zerstört, heißt es weiter. Dass er lediglich auf Steuergeldverschwendung hingewiesen hat, interessiert scheinbar niemanden. 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
1: Ich bin überzeugt davon, dass wenn es jemand wie Milei in Deutschland geben würde, dass der ohne Probleme in den Bundestag kommen würde heutzutage. Ohne Probleme. Wirklich. Weil die Freiheit mittlerweile, was zählt in Deutschland? Die ist jahrelang mit Füßen getreten worden und jetzt entdecken die Leute die Freiheit wieder. Und ich glaube, wenn wir dahin arbeiten und sagen, okay, freie Listen für den Bundestag. Wieso muss eine Partei eine Liste aufstellen, wo jeder einzelne Parteimitglied sein muss? Was soll denn das? Hol dir doch die Fachleute auf die Liste. Hol dir einen Marc Friedrich und sag, wir stecken den in den Finanzausschuss. Hol dir irgendeinen General und sag, wir stecken den in den Verteidigungsausschuss. Dann muss keiner den Verteidigungsausschuss führen, der noch nicht mal gedient hat. Es gibt so viele Möglichkeiten, aber das müssen wir anstoßen, diese Diskussion. Wie können wir es anders machen?
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1: Da erinnerte ich mich dunkel, dass der Herr Tom Lausen da mal so drauf geguckt hat in den Corona-Zeiten, was du auch gerade sagtest. Man muss mal in den Krankenhäusern gucken. Wie sieht es denn auf den Intensivstationen aus? Das war damals noch viel schlimmer, ne? Da war, glaube ich, überhaupt in Deutschland kein einziges Intensivbett mehr frei. Also das
2: verwechselst du.
1: Mit wem?
2: Dass da kein Intensivbett frei war. Das verwechselst du. Die waren ja immer frei, also reichlich.
1: Moment, wir haben jetzt 1400 nur noch frei.
2: Ja.
1: So, das klingt für mich, so wenn ich dann zurückdenke, ich weiß nicht mehr, wie viele denn in der schlimmsten Corona-Zeit. Deswegen haben wir ja diese ganzen Maßnahmen gemacht. Wegen der Überlastung der Krankenhäuser.
2: Ja.
1: Aber es war doch, damals waren da auch nur 1400 Betten noch frei. Also du weißt ja, wo ich hin will. Wir haben eine.
2: Nee, mehr. Es waren mehr frei.
1: Ja.
2: Es sind jetzt weniger frei.
1: Ja, aber warum, das ist ja die Frage, die daraus folgt, warum wird das nicht berichtet?
2: Ja.
1: Warum gehen wir nicht in Lockdown? Warum machen wir keine Aha-Maßnahmen mehr?

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1: Also das Gendern ist völliger Unsinn, aber es ist ein Ausdruck, es ist ein Vehikel der ideologischen Einflussnahme auf die Gesellschaft und gerade bei den Kleinsten, die da sehr empfängliche Opfer für sind, wenn sie keine wachsamen Lehrer oder natürlich auch Eltern haben, kann das möglicherweise auf fruchtbaren Boden fallen und deswegen muss ich auch sagen, setze ich mich sehr dafür ein, dass auch Eltern sich dagegen zur Wehr setzen können und das auch tun sollten, wenn sie das Gefühl haben, ihre Kinder werden auf diese Art und Weise sprachlich indoktriniert.
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0: 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Nach dem großflächigen Stromausfall in Reutlingen vermuten die Ermittler Brandstiftung als Ursache. Der Verdacht laute auf vorsätzliche Brandlegung und Störung öffentlicher Betriebe, sagte der baden-württembergische Innenminister Manuel Hagel, CDU, am Montagabend in Reutlingen. Der Staatsschutz und das Antiterrorzentrum des Landeskriminalamts hätten die Ermittlungen übernommen. Auch Stunden nach dem Brand waren rund 7600 Haushalte ohne Strom. Die Behörden gehen offenbar davon aus, dass viele Menschen noch länger ohne Stromversorgung bleiben. Für die Nacht wird ein Notfalltreffpunkt eingerichtet. Nach Angaben des Netzbetreibers Netze BW sind 3 Brandstellen gefunden worden. Außerdem seien der Zaun und das Gelände vor der Anlage beschädigt, sagte ein Sprecher des Unternehmens. Die iranischen Streitkräfte haben ihre Angriffe auf Israel für beendet erklärt. Die Einstellung der Operationen der Streitkräfte wird hiermit bekannt gegeben, heißt es in einer Erklärung, die am Montag von iranischen Staatsmedien verbreitet wurde. Zugleich drohte Teheran mit neuen Angriffen, falls die Aggression und die böswilligen Handlungen auch im Südlibanon anhalten. US-Präsident Donald Trump hatte zuvor beide Seiten aufgefordert, die gegenseitigen Angriffe unverzüglich einzustellen. Israel und der Iran müssen sofort mit dem Schießen aufhören, schrieb Trump. In Deutschland müssen große Stahlwerke Anfang Juni 2026 ihre Produktion senken, weil die Unzuverlässigkeit der Bahn beim Güterverkehr wichtige Rohstofflieferungen ausbremst. Betroffen sind Standorte in Salzgitter in Niedersachsen und Eisenhüttenstadt in Brandenburg. Baustellen im norddeutschen Schienennetz stören zentrale Güterzugrouten. Dadurch erreichen Eisenerz, Kohle und Schrott die Werke nicht mehr verlässlich. Besonders kritisch bleibt deshalb die Versorgung der Hochöfen. Die Folgen reichen von Produktionskürzungen bis zu hohen Zusatzkosten für die Industrie. Verbrenner aus durch die Hintertür. Brüssel erhöht massiv den Druck auf Firmenflotten. Die EU-Kommission unter Ursula von der Leyen treibt die Elektrifizierung mit aller Macht voran. Mit der geplanten Clean Corporate Vehicles Regulation soll ab 2030 ein massiver Zwang auf Unternehmen ausgeübt werden. Feste Quoten für emissionsfreie und emissionsarme Firmenwagen. Schon ab 2028 droht der Entzug staatlicher Unterstützung für Verbrennerdienstwagen. Das ist keine sanfte Wende mehr. Das ist ein frontaler Angriff auf die Realität vieler Betriebe. Rund 60% aller Neuwagen und bis zu 90% der Transporter in Europa sind Firmenfahrzeuge. Genau diesen riesigen Hebel will Brüssel nutzen, um die Verkehrswende mit Gewalt durchzudrücken. Handwerker, Speditionen, Pflegedienste, Bauunternehmen und Lieferanten, besonders auf dem Land, stehen deshalb vor massiven Problemen. 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
1: Der Souverän hat nichts mehr zu sagen, der Souverän hat die Schnauze zu halten und der Souverän, der sogenannte, der hat die Funktion, wie ich gerade sagte, einmal den Schnauze zu halten, zum anderen zu zahlen für die absoluten Perversionen, die sich die herrschenden Cliquen leisten. Die Corona-Operation war nur eine davon. Und die Corona-Operation war im Wesentlichen eine Militäroperation zur Vorbereitung genau dieser Kriegssituation, die wir hier haben. Wir hatten auch Ausnahmezustand. Wir hatten, das muss ich gar nicht hier alles weiter nochmal sagen, aber es ging im Prinzip darum, eine gehorsame Bevölkerung zu erziehen. Und ihr zu sagen, wenn ihr nicht so lauft, dann machen wir euch Stress. Und das haben sie alles gemacht.
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1: Klar, es ist eine Pharmaindustrie, die gar kein Interesse daran haben kann, dass Menschen wirklich gesund sind, sondern Make America Great oder Healthy Again, die brauchen den chronischen Patienten als permanente Einnahmequelle. Das muss man einfach mal aussprechen. Die wollen kein gesundes Volk, die wollen ein Volk, was irgendwie abhängig ist, damit sie ihre Yachten finanzieren können. Und da müssen wir raus. Und ich finde, Demokratie bedeutet, dass ein Bürger entscheiden kann, welches Medikament er nimmt. Er hat ja dafür bezahlt. So. Und dass er das nicht kann und dass wir uns das haben gefallen lassen bis heute, zeigt eben auch, wie gehirngewaschen wir sind. Und wie gesagt, wir haben ein Bildungsproblem. Wir wissen eigentlich nur das über Medikamente, was im Beipackzettel drin steht.
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1: Keine Lust. Es ist eins der Themen, bei denen ich mich ausgeklinkt habe. Völlig. Ich wollte die Einzelheiten nicht wissen. Ich wusste, es ist alles nur erfunden, aufgebauscht, Showtime. Ich habe es per Überschriften gelesen und habe mich geweigert, mich damit zu beschäftigen. Es ist so albern. Ich meine, eins muss doch mal klar sein. Nach 4 Jahren Corona, wer heute noch Faktenchecker wie Korrektiv und die anderen als Zeugen für seine Aussage bemüht, geht auch in Jogginghose einkaufen. Das ist doch mal sicher. Wenn ich also diesen Blödsinn lese, einer Geheimversammlung, die der Verfassungsschutz und ich nicht abgesegnet haben, dann ist irgendwann Schluss mit Albernheiten. Ich mag mich damit nicht befassen. Weißt du, ich bin immer noch nicht so weit, dass ich über solche Dinge wirklich lachen kann. Es amüsiert mich bis zu einem gewissen Punkt, aber 60% bleibt immer Ekel.

0: 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Das Landgericht Bremen hat einen 35-jährigen jungen Mann wegen eines geplanten Terroranschlags zu 8,5 Jahren Haft verurteilt. Die Richter legen dem Angeklagten Verabredung zum Mord, Verabredung zur Herbeiführung einer Explosion und Terrorismusfinanzierung zur Last. Sein psychisch kranker Komplize und Neffe sei nur eingeschränkt steuerungsfähig, entschied das Gericht. Der 20-Jährige wurde freigesprochen, muss jedoch in eine Psychiatrie. Das Gericht zeigte sich davon überzeugt, dass die beiden mit Schusswaffen möglichst viele Menschen töten wollten. Beim Eintreffen der Einsatzkräfte habe sich der 20-Jährige mit einer selbst gebastelten Sprengstoffweste in die Luft sprengen sollen. Als denkbares Ziel hätten sie eine Klinik ins Auge gefasst, eine öffentliche Großveranstaltung oder eine Synagoge in Bremerhaven. Rund 2000 Tonnen Masken, Schutzbrillen und Spritzen im Wert von hunderten Millionen Euro sollen verbrannt werden, heißt es in einer Ausschreibung. Gesucht wird ein Unternehmen, das die von Jens Spahn bestellte, gigantische Menge an medizinischem Material abholt und vernichtet. Der Bund verlangt von den möglichen Interessenten für den Auftrag absolute Verschwiegenheit. Bereits 2023 und im vergangenen Jahr hatte der Bund mehr als 1,5 Milliarden Masken vernichten lassen. Der Bundesrechnungshof hatte die Beschaffung der Masken massiv kritisiert. Es seien viel zu viele Masken besorgt und zum Teil überhöhte Preise gezahlt worden. Zudem seien 1,2 Milliarden Masken von so schlechter Qualität, dass sie als rote Ware gelten und nie hätten verwendet werden dürfen. Auch der Bundesrechnungshof, der die Verwendung von Steuergeldern prüft, kritisiert inzwischen die Beschaffung scharf. Vom verantwortlichen CDU-Politiker Jens Spahn ist zu dem Thema nichts zu hören. Auch gibt es keine Ermittlungen der weisungsgebundenen Staatsanwaltschaften. Die EU plant verbindliche Altersüberprüfungen für die Nutzung sozialer Medien. Damit plant sie offiziell, Kinder und Jugendliche vor den negativen Auswirkungen dieser zu schützen. Einige EU-Abgeordnete und IT-Experten befürchten jedoch, dass damit die Bürgerrechte für alle Nutzer eingeschränkt werden und die Pressefreiheit sowie Meinungsfreiheit in der EU weiter abnimmt. Denn dass Journalisten die Bankkonten gekündigt werden und Bürger viel Geld als Strafe zahlen müssen, wenn sie ihre Meinung im Internet schreiben, ist schon an der Tagesordnung. Wenn allerdings ungeliebte Journalisten und Bürger überhaupt nicht mehr in das Internet kommen, da sie zum Beispiel gesperrt wurden, dann ist endgültig alles vorbei, meinen Freiheitsaktivisten. Fred Göcken, ein langjähriger Mitarbeiter des Jobcenters Bremen, hat in der ZDF-Dokumentation System Bürgergeld – Leben ohne Leistung offen über Missstände beim Bürgergeldsystem gesprochen. Er kritisierte zu laxen Umgang mit Leistungsmissbrauch, begrenzte Sanktionsmöglichkeiten, dass das System sich selbst erhalte und zu sehr auf Geldausgeben ausgerichtet sei statt auf Integration in Arbeit. Deshalb wurde ihm fristlos gekündigt. Die Stadt Bremen warf ihm in dem Kündigungsschreiben vor, das Jobcenter diffamiert zu haben. Das Interview sei nicht genehmigt gewesen und habe das Vertrauensverhältnis zerstört, heißt es weiter. Dass er lediglich auf Steuergeldverschwendung hingewiesen hat, interessiert scheinbar niemanden. 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

0: 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Kommentarausschnitt.
1: Ist dann das Stichwort. Das heißt, es gibt tatsächlich eine Zahl, die wird statistisch erhoben, auch für die meisten Länder auf der Welt, die besagt recht deutlich, wie viel Prozent des ganzen Umweltvorgangs der Wirtschaft sind denn eigentlich unmittelbar an den Staat selber gekoppelt. Und das ist in Deutschland ziemlich genau die Hälfte. Wie du schon gesagt hast, 49%. Das variiert je nachdem, ob man das Bundesfinanzministerium ist und das angibt oder ob es eine freie Stelle untersucht. Aber unstrittig ist in Deutschland das rund bei 50%. Damit liegt Deutschland weltweit ganz vorne mit dabei. Da sind dann noch Frankreich und Italien noch davor. Zwei Länder, die wahrscheinlich nicht zufällig noch bankrotter sind als Deutschland, die noch größere Probleme haben. Griechenland ist auch noch knapp davor. Also das zeigt einfach, wie sehr der Staat die private Wirtschaft ersetzt. Und da lügt man sich dann eigentlich in die Tasche, wenn man da meint, wir sind ja hier in einer Art freien Markt. Das ist mitnichten der Fall. Der Staat kontrolliert eben die Hälfte der Wirtschaftsleistung.
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1: Ja, Platons Höhle, ja, also wir sehen nur Schattenspiele an der Wand, ja, das sind die Narrative, aber die Wirklichkeit hat damit eigentlich nichts zu tun, ja, und unser Job ist, die Partikel von Fakten und von Realität zu sammeln, zu suchen und hinzuschreiben und nicht dem Leser unbedingt zu sagen, glaub jetzt dies oder glaub jenes, sondern mach dir selbst ein Bild, das ist unser Job und den machen wir, also ich und ihr, glaube ich, auch gerne und mit Freude. Und von daher, man kann gar nicht genug wissen, aber man sollte sich hüten, dass man seine Wahrheiten sozusagen jetzt anderen aufzwingt. Nee, bitteschön, hier ist meine, hier sind meine Sachen und macht euch selbst ein Bild. Denkt selbst.
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1: Und mir ist nicht klar, warum eine Minderheit, eine radikale Minderheit mit einem sehr, sehr merkwürdigen CO2-Narrativ uns allen die Heizung ausmachen kann, uns allen die Autos verbieten kann. Und ich glaube, an der Stellschraube muss gedreht werden und da muss jeder Einzelne auch dafür einstehen und hinstehen und sagen, ich habe da mal eine Frage.
2: Ja.
1: Und wenn es dann Kritik dafür gibt oder eins auf die Mütze, dann gibt's halt eins auf die Mütze. So ist Demokratie und so ist Meinungskampf. Das Bundesverfassungsgericht hat immer gesagt, Meinungskampf ist schlechthin konstituierend für eine Demokratie. Wenn ich dann sage, was sagen die anderen, was denken die, da sage ich mal lieber nichts, sonst gucken die mich blöd an oder stellen mich bei der Kantine in die Schlange ganz hinten. Das muss ich dann ertragen. Und nur wenn jeder Einzelne bereit ist, das zu ertragen, dann können wir zum Schluss unser Auto und unsere Heizung behalten. Alles andere ist irre.
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Der Bundestagsabgeordnete Philipp Amthor hat auf dem Landesparteitag der Union in Mecklenburg-Vorpommern gesagt, wir führen mit der digitalen Brieftasche einen digitalen Start auf dem Smartphone zum 2. Januar ein. Konkret spielte Amthor damit auf die EUDI-Wallet an, European Digital Identity Wallet. Sie soll ab Januar 2027 in Deutschland verfügbar sein und es ermöglichen, sich per Smartphone auszuweisen sowie Dokumente und Nachweise digital zu verwalten. Kritiker sehen in der EUDI-Wallet jedoch nicht nur eine Maßnahme zur Vereinfachung der Verwaltung, sondern auch ein mögliches Machtinstrument. Mit der digitalen Brieftasche entstehe demnach potenziell eine Infrastruktur, die Zugänge zu staatlichen und wirtschaftlichen Ressourcen zentralisieren könnte. Damit wächst auch das Risiko, dass solche Zugänge politisch gesteuert und zur Sanktionierung missliebiger Bürger genutzt werden könnten. Die EU-Kommission will höhere Schulden für die Energiewende ermöglichen, weil der Iran-Krieg die Energiekrise verschärft hat. Durch die faktische Sperrung der Straße von Hormus sind die Ölpreise deutlich gestiegen. Deshalb sollen Staaten zusätzliche Kredite für Solarenergie, Energieeffizienz und weitere grüne Energieprojekte aufnehmen dürfen. Deutschland könnte dadurch bis zu 27 Milliarden Euro mehr Schulden machen, obwohl die öffentliche Finanzlage bereits stark belastet ist und Deutschland, laut AfD, spätestens 2030 pleite sein wird. Verbrenner aus durch die Hintertür. Brüssel erhöht massiv den Druck auf Firmenflotten. Die EU-Kommission unter Ursula von der Leyen treibt die Elektrifizierung mit aller Macht voran. Mit der geplanten Clean Corporate Vehicles Regulation soll ab 2030 ein massiver Zwang auf Unternehmen ausgeübt werden. Feste Quoten für emissionsfreie und emissionsarme Firmenwagen. Schon ab 2028 droht der Entzug staatlicher Unterstützung für Verbrennerdienstwagen. Das ist keine sanfte Wende mehr. Das ist ein frontaler Angriff auf die Realität vieler Betriebe. Rund 60% aller Neuwagen und bis zu 90% der Transporter in Europa sind Firmenfahrzeuge. Genau diesen riesigen Hebel will Brüssel nutzen, um die Verkehrswende mit Gewalt durchzudrücken. Handwerker, Speditionen, Pflegedienste, Bauunternehmen und Lieferanten, besonders auf dem Land, stehen deshalb vor massiven Problemen. Nach dem großflächigen Stromausfall in Reutlingen vermuten die Ermittler Brandstiftung als Ursache. Der Verdacht laute auf vorsätzliche Brandlegung und Störung öffentlicher Betriebe, sagte der baden-württembergische Innenminister Manuel Hagel, CDU, am Montagabend in Reutlingen. Der Staatsschutz und das Antiterrorzentrum des Landeskriminalamts hätten die Ermittlungen übernommen. Auch Stunden nach dem Brand waren rund 7600 Haushalte ohne Strom. Die Behörden gehen offenbar davon aus, dass viele Menschen noch länger ohne Stromversorgung bleiben. Für die Nacht wird ein Notfalltreffpunkt eingerichtet. Nach Angaben des Netzbetreibers Netze BW sind 3 Brandstellen gefunden worden. Außerdem seien der Zaun und das Gelände vor der Anlage beschädigt, sagte ein Sprecher des Unternehmens. 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
1: Weil, so wie er ja mit der Grenzschließung argumentieren, kann er ja bei der Schuldenbremse. Jetzt Achtung, aufgemerkt, das ist Trump-Niveau. Er will ja nicht die Schulden erhöhen, er will ja, das Sondervermögen.
2: Ja, da wäre ich jetzt auch noch hingekommen, du.
1: Ach so.
2: Du Spielverderber.
1: Jetzt habe ich dich getragen.
2: Du Pointenkiller, du.
3: Aber ich hatte gelesen, dass er wohl selbst davon wieder Abstand genommen hat und das jetzt wieder auf Eis gelegt hat. Also, und das innerhalb von 24 Stunden. Also
1: des
3: da hab selbst,
1: so
3: genau, da hab selbst ich gestaunt und ich frage mich wirklich, ist es
2: 360
3: bei ihm,
2: Grad.
3: 360 Grad, genau.
1: In unter 24 Stunden. Das ist Merzen.
3: Also ich glaube auch, wenn der Kanzler wird, man muss dann immer so eine Karenzzeit von 24 Stunden einbauen, ehe man sich überhaupt um eine Aussage von ihm kümmert, weil sonst zieht er das ohnehin wieder zurück. Also.
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1: Umso menschlicher man da vorgeht, umso bessere Resultate hat man am Ende. Also ich habe auch natürlich irgendwie, ich bin im Schulsystem bin ich nicht gut klargekommen. Ich habe da zwar immer irgendwie einigermaßen gut so leistungsmäßig bin ich durchgekommen, aber ich hatte immer sehr viel Stress mit den Lehrern. Also ich habe mich da nie gut eingefügt und ich habe es auch sehr gehasst. Und ich habe auch immer mir gesagt, dass ich sehr viel glücklicher sein werde, sobald ich nicht mehr in diesem Schulsystem drinstecke. Und weiß ich nicht, da haben dann immer viele Leute zu mir gesagt, na ja, das Glück, das kann man nicht an äußeren Bedingungen festmachen. Glücklich ist man oder ist man nicht. Das war dann in dem Fall einfach nicht so, sondern ich bin einfach sehr glücklich seit dem Tag, wo ich nicht mehr dazu verpflichtet bin, so ein Schulgebäude zu betreten.
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1: Wenn man darüber ganz nüchtern nachdenkt, ja, wir haben durch die Computertechnologie, sagen wir das Internet oder wie auch immer wir es nennen wollen, Digitalisierung, da haben wir schon unglaublich viele Probleme neu gelöst. Ja, wir kaufen keine Schreibmaschinen mehr, wir nutzen Word. Ja, wenn ich den Leuten sage, ah, AI ist das nächste große Ding, dann wird jeder sagen, ganz klar. Wenn ich sage, ja, Bitcoin wird irgendwie die Notenbanken langfristig obsolet machen, sagen alle, bist du wahnsinnig? Bist du irre? Ja, dabei ist es doch logisch, dass wir natürlich mit den Tools, die wir haben, die ganz großen Probleme lösen.
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0: 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Das Landgericht Bremen hat einen 35-jährigen jungen Mann wegen eines geplanten Terroranschlags zu 8,5 Jahren Haft verurteilt. Die Richter legen dem Angeklagten Verabredung zum Mord, Verabredung zur Herbeiführung einer Explosion und Terrorismusfinanzierung zur Last. Sein psychisch kranker Komplize und Neffe sei nur eingeschränkt steuerungsfähig, entschied das Gericht. Der 20-Jährige wurde freigesprochen, muss jedoch in eine Psychiatrie. Das Gericht zeigte sich davon überzeugt, dass die beiden mit Schusswaffen möglichst viele Menschen töten wollten. Beim Eintreffen der Einsatzkräfte habe sich der 20-Jährige mit einer selbst gebastelten Sprengstoffweste in die Luft sprengen sollen. Als denkbares Ziel hätten sie eine Klinik ins Auge gefasst, eine öffentliche Großveranstaltung oder eine Synagoge in Bremerhaven. Die iranischen Streitkräfte haben ihre Angriffe auf Israel für beendet erklärt. Die Einstellung der Operationen der Streitkräfte wird hiermit bekannt gegeben, heißt es in einer Erklärung, die am Montag von iranischen Staatsmedien verbreitet wurde. Zugleich drohte Teheran mit neuen Angriffen, falls die Aggression und die böswilligen Handlungen auch im Südlibanon anhalten. US-Präsident Donald Trump hatte zuvor beide Seiten aufgefordert, die gegenseitigen Angriffe unverzüglich einzustellen. Israel und der Iran müssen sofort mit dem Schießen aufhören, schrieb Trump. In Deutschland müssen große Stahlwerke Anfang Juni 2026 ihre Produktion senken, weil die Unzuverlässigkeit der Bahn beim Güterverkehr wichtige Rohstofflieferungen ausbremst. Betroffen sind Standorte in Salzgitter in Niedersachsen und Eisenhüttenstadt in Brandenburg. Baustellen im norddeutschen Schienennetz stören zentrale Güterzugrouten. Dadurch erreichen Eisenerz, Kohle und Schrott die Werke nicht mehr verlässlich. Besonders kritisch bleibt deshalb die Versorgung der Hochöfen. Die Folgen reichen von Produktionskürzungen bis zu hohen Zusatzkosten für die Industrie. Rund 2000 Tonnen Masken, Schutzbrillen und Spritzen im Wert von hunderten Millionen Euro sollen verbrannt werden, heißt es in einer Ausschreibung. Gesucht wird ein Unternehmen, das die von Jens Spahn bestellte, gigantische Menge an medizinischem Material abholt und vernichtet. Der Bund verlangt von den möglichen Interessenten für den Auftrag absolute Verschwiegenheit. Bereits 2023 und im vergangenen Jahr hatte der Bund mehr als 1,5 Milliarden Masken vernichten lassen. Der Bundesrechnungshof hatte die Beschaffung der Masken massiv kritisiert. Es seien viel zu viele Masken besorgt und zum Teil überhöhte Preise gezahlt worden. Zudem seien 1,2 Milliarden Masken von so schlechter Qualität, dass sie als rote Ware gelten und nie hätten verwendet werden dürfen. Auch der Bundesrechnungshof, der die Verwendung von Steuergeldern prüft, kritisiert inzwischen die Beschaffung scharf. Vom verantwortlichen CDU-Politiker Jens Spahn ist zu dem Thema nichts zu hören. Auch gibt es keine Ermittlungen der weisungsgebundenen Staatsanwaltschaften. 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
1: Der Punkt ist, was interessant ist, damals im Osten, sowohl in Ostdeutschland als auch im Rest des sogenannten Ostblocks, man wusste genau zwei Dinge. A, man wusste, das System, in dem ich lebe, funktioniert nicht. Das war den Menschen ab den 80er Jahren vollkommen klar. Und B, man hatte eine Alternative. Man hatte den sogenannten Kapitalismus, auch mit Zentralbank, aber immerhin, man hatte den Westen. Und der Unterschied, was ich jetzt sehe in der breiten Bevölkerung, die sich auch vielleicht jetzt mit dem Thema gar nicht intensiv beschäftigen, was ich auch schon in meiner Phase vor Bitcoin gesehen habe, ist, es gibt eine irrsinnig große Unzufriedenheit, aber es gibt keine Alternative. Man weiß nicht, wo man eigentlich hin möchte.

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1: Neue Wehrpflicht, wie auch immer man sie nennen möchte, wo wir gerade bei neuen Rekruten sind. Die Bundeswehr braucht ja auch welche, nämlich will 5000 zusätzliche pro Jahr haben, heißt es nach Papieren. Und da ist jetzt diese Fragebogenlösung endgültig verabschiedet worden. Also Männer, wobei ja niemand weiß, was Männer sind in dieser Bundesregierung, ist ja unklar, aber Männer müssen einen Fragebogen beantworten zur Erfassung ihrer Wehrfähigkeit. Frauen, also auch Männer in Frauenkleidern oder ich weiß es gar nicht, Frauen können, aber müssen nicht. Und es gibt ja, glaube ich, für Wehrfragen, also wann immer Krieg ist, eine reaktionär rechtsradikale Definition, was Männer sind. Also ganz offiziell auch.
2: Ja.
1: Also im Krieg sind wir rechtsradikal, sind wir alle rechtsradikal.
2: Mhm.
1: Ja, gut zu wissen. Also da herrscht Klarheit jetzt.
2: Ja, natürlich. Die wissen natürlich, in dem Moment, wo hier Krieg herrscht, dann und rennt jeder zum Standesamt und lässt sich als Frau umtitulieren. Und das wollen sie natürlich verhindern.
1: Tja, lustig, die Schlangen vor dem Standesamt, also ja, vielleicht sollte man dann lieber beim Umzugslaster rechtzeitig buchen und das, was ich eh empfehle für Deutschland in den nächsten Jahren, weil es erstmal sehr viel besser, sehr viel schlechter wird, bevor es wieder besser wird.
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1: Auch das, was sich Menschen trauen. Übrigens, ich will ja gar nicht einseitig sein, sondern auch, was sich Menschen trauen in Medien. Ich meine, wenn du bei Facebook, bei YouTube, TikTok sonst irgendwas kommentierst oder was reinschreibst oder irgendwas reinstellst oder so, dann ist das ja, dann veröffentlichst du das ja. Und was da inzwischen Menschen machen, da bin ich nie sicher, ob die nur alle beisammen haben manchmal. Und mit welcher Selbstverständlichkeit das auch passiert.
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0: 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Fred Göcken, ein langjähriger Mitarbeiter des Jobcenters Bremen, hat in der ZDF-Dokumentation System Bürgergeld – Leben ohne Leistung offen über Missstände beim Bürgergeldsystem gesprochen. Er kritisierte zu laxen Umgang mit Leistungsmissbrauch, begrenzte Sanktionsmöglichkeiten, dass das System sich selbst erhalte und zu sehr auf Geldausgeben ausgerichtet sei statt auf Integration in Arbeit. Deshalb wurde ihm fristlos gekündigt. Die Stadt Bremen warf ihm in dem Kündigungsschreiben vor, das Jobcenter diffamiert zu haben. Das Interview sei nicht genehmigt gewesen und habe das Vertrauensverhältnis zerstört, heißt es weiter. Dass er lediglich auf Steuergeldverschwendung hingewiesen hat, interessiert scheinbar niemanden. Nach dem großflächigen Stromausfall in Reutlingen vermuten die Ermittler Brandstiftung als Ursache. Der Verdacht laute auf vorsätzliche Brandlegung und Störung öffentlicher Betriebe, sagte der baden-württembergische Innenminister Manuel Hagel, CDU, am Montagabend in Reutlingen. Der Staatsschutz und das Antiterrorzentrum des Landeskriminalamts hätten die Ermittlungen übernommen. Auch Stunden nach dem Brand waren rund 7600 Haushalte ohne Strom. Die Behörden gehen offenbar davon aus, dass viele Menschen noch länger ohne Stromversorgung bleiben. Für die Nacht wird ein Notfalltreffpunkt eingerichtet. Nach Angaben des Netzbetreibers Netze BW sind 3 Brandstellen gefunden worden. Außerdem seien der Zaun und das Gelände vor der Anlage beschädigt, sagte ein Sprecher des Unternehmens. Verbrenner aus durch die Hintertür. Brüssel erhöht massiv den Druck auf Firmenflotten. Die EU-Kommission unter Ursula von der Leyen treibt die Elektrifizierung mit aller Macht voran. Mit der geplanten Clean Corporate Vehicles Regulation soll ab 2030 ein massiver Zwang auf Unternehmen ausgeübt werden. Feste Quoten für emissionsfreie und emissionsarme Firmenwagen. Schon ab 2028 droht der Entzug staatlicher Unterstützung für Verbrennerdienstwagen. Das ist keine sanfte Wende mehr. Das ist ein frontaler Angriff auf die Realität vieler Betriebe. Rund 60% aller Neuwagen und bis zu 90% der Transporter in Europa sind Firmenfahrzeuge. Genau diesen riesigen Hebel will Brüssel nutzen, um die Verkehrswende mit Gewalt durchzudrücken. Handwerker, Speditionen, Pflegedienste, Bauunternehmen und Lieferanten, besonders auf dem Land, stehen deshalb vor massiven Problemen. Die EU plant verbindliche Altersüberprüfungen für die Nutzung sozialer Medien. Damit plant sie offiziell, Kinder und Jugendliche vor den negativen Auswirkungen dieser zu schützen. Einige EU-Abgeordnete und IT-Experten befürchten jedoch, dass damit die Bürgerrechte für alle Nutzer eingeschränkt werden und die Pressefreiheit sowie Meinungsfreiheit in der EU weiter abnimmt. Denn dass Journalisten die Bankkonten gekündigt werden und Bürger viel Geld als Strafe zahlen müssen, wenn sie ihre Meinung im Internet schreiben, ist schon an der Tagesordnung. Wenn allerdings ungeliebte Journalisten und Bürger überhaupt nicht mehr in das Internet kommen, da sie zum Beispiel gesperrt wurden, dann ist endgültig alles vorbei, meinen Freiheitsaktivisten. 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
1: Ich habe mal einen der Hauptakteure so bezeichnet, hat mich aber 8.000 Euro gekostet.
2: Okay.
1: Deshalb wiederhole ich das jetzt nicht. Man kann ja heute nicht vorsichtig genug sein. Mhm. Schon beim Body Mass Index und so kann es ja teuer werden. Egal, ob es wahr ist oder nicht. Aber das ist so wie mit den Männern und Frauen.
3: Muss man ja auch nicht verstanden.
1: Vorsichtig
3: ich
1: sein, was man heute
3: ich
1: sagt.
3: Ich habe nicht verstanden. Was haben Sie gemacht? Ein Beleidigter?
1: Oder? Nein, meines Erachtens nicht, sondern ich habe jemanden, den ich für
2: eine freie Meinungsäußerung.
1: einen wichtigen Corona-Akteur, den ich aus innerer Überzeugung für einen Psychopathen halte, weil ich mir dessen Verhalten auch nicht anders erklären kann, als durch Psychopathie und Sadismus getrieben. Dem habe ich das öffentlich gesagt.

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1: Je größer die Not, ja, und je größer dieser Wahnsinn und je mehr diese Geldverschlechterung vorangeschritten ist, am Ende passieren auch immer irre Sachen, totalitäre Zeiten, Krieg etc. Wir haben witzige Zeiten, wahnwitzige Zeiten hinter uns jetzt und sind noch mittendrin. Aber in dieser Zeit, wo der Leidensdruck groß ist, werden die Menschen kreativ. Und das macht mir Mut. Das gelingt aber auch nur dann, wenn wir erst wieder lernen, miteinander zu reden, wenn wir uns der Spaltung entgegenstellen, wenn wir uns auf das konzentrieren, was uns verbindet und nicht auf die paar Prozentpunkte, die uns teilen oder trennen. Und in solchen Zeiten entsteht eben zum Beispiel Bitcoin. Ne? Und das macht mir Mut und deswegen bin ich auch überhaupt nicht, weil das sich das mal so negativ anhört, das Fiat-Geld scheitert, die Welt ist überschuldet und so weiter. Ja, das ist alles richtig, sie dreht sich trotzdem weiter und in einer Krise entstehen tolle Sachen und darauf baue ich.
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1: Wenn ein Mensch in Deutschland Straftaten begeht, dann sollte er nicht mit Lasierhandschuhen angefasst werden, nur weil er einen Migrationshintergrund hat. 100%. Okay? Wenn es aber jemand macht in einer amerikanischen Uniform, dann sollte er nicht noch einen Preis bekommen.
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0: 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In Deutschland müssen große Stahlwerke Anfang Juni 2026 ihre Produktion senken, weil die Unzuverlässigkeit der Bahn beim Güterverkehr wichtige Rohstofflieferungen ausbremst. Betroffen sind Standorte in Salzgitter in Niedersachsen und Eisenhüttenstadt in Brandenburg. Baustellen im norddeutschen Schienennetz stören zentrale Güterzugrouten. Dadurch erreichen Eisenerz, Kohle und Schrott die Werke nicht mehr verlässlich. Besonders kritisch bleibt deshalb die Versorgung der Hochöfen. Die Folgen reichen von Produktionskürzungen bis zu hohen Zusatzkosten für die Industrie. Die iranischen Streitkräfte haben ihre Angriffe auf Israel für beendet erklärt. Die Einstellung der Operationen der Streitkräfte wird hiermit bekannt gegeben, heißt es in einer Erklärung, die am Montag von iranischen Staatsmedien verbreitet wurde. Zugleich drohte Teheran mit neuen Angriffen, falls die Aggression und die böswilligen Handlungen auch im Südlibanon anhalten. US-Präsident Donald Trump hatte zuvor beide Seiten aufgefordert, die gegenseitigen Angriffe unverzüglich einzustellen. Israel und der Iran müssen sofort mit dem Schießen aufhören, schrieb Trump. Die EU-Kommission will höhere Schulden für die Energiewende ermöglichen, weil der Iran-Krieg die Energiekrise verschärft hat. Durch die faktische Sperrung der Straße von Hormus sind die Ölpreise deutlich gestiegen. Deshalb sollen Staaten zusätzliche Kredite für Solarenergie, Energieeffizienz und weitere grüne Energieprojekte aufnehmen dürfen. Deutschland könnte dadurch bis zu 27 Milliarden Euro mehr Schulden machen, obwohl die öffentliche Finanzlage bereits stark belastet ist und Deutschland, laut AfD, spätestens 2030 pleite sein wird. Das Landgericht Bremen hat einen 35-jährigen jungen Mann wegen eines geplanten Terroranschlags zu 8,5 Jahren Haft verurteilt. Die Richter legen dem Angeklagten Verabredung zum Mord, Verabredung zur Herbeiführung einer Explosion und Terrorismusfinanzierung zur Last. Sein psychisch kranker Komplize und Neffe sei nur eingeschränkt steuerungsfähig, entschied das Gericht. Der 20-Jährige wurde freigesprochen, muss jedoch in eine Psychiatrie. Das Gericht zeigte sich davon überzeugt, dass die beiden mit Schusswaffen möglichst viele Menschen töten wollten. Beim Eintreffen der Einsatzkräfte habe sich der 20-Jährige mit einer selbst gebastelten Sprengstoffweste in die Luft sprengen sollen. Als denkbares Ziel hätten sie eine Klinik ins Auge gefasst, eine öffentliche Großveranstaltung oder eine Synagoge in Bremerhaven. 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
1: Also du wurdest da praktisch für deine Meinungsäußerung bestraft, vom politisch-medialen Komplex, in dem Fall dann durch das ZDF. Und da hat man wahrscheinlich gedacht, es funktioniert, jemanden damit so weit einzuschüchtern, dass er sich dann nicht mehr traut. Aber dann kommt halt zwei Tage später die Antwort darauf. Und ich glaube, man hat bei dieser gesamten Sache selber unterschätzt, dass die Leute wahrscheinlich schon ein bisschen die Nase voll haben mittlerweile. Ja, und dann ging es mit so plumpen Methoden einher, Schlagwort geschwängert, ohne irgendeine inhaltliche Ebene, noch nicht mal der Versuch, die zu kratzen. Ich lasse mich gerne inhaltlich angreifen, ja, also gerne, aber es wird halt nicht versucht. Also nicht, noch nicht mal vom Böhmermann an dieser Stelle. Man hat so lange recherchiert, geht so tief ins Privatleben. Man hätte ein paar mehr Videos schauen können und mehr inhaltlich vorgehen können. Das hätte propagandistisch, glaube ich, einen besseren Effekt für die gezeitigt. Jetzt war es einfach nur plump.
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1: Jetzt kommt so ein bisschen der Punkt obendrauf, der es ganz ungewöhnlich macht. Den packe ich jetzt auch mal aus. Der Punkt ist, ich hatte letztes Jahr eine Anfrage über einen Abgeordneten an die Bundesregierung geschickt und habe wissen wollen, wie kam es denn zu dieser Risikohochstufung zwischen Schade, Wieler, Holtherm und so weiter. Und dann haben die geantwortet, so wie sie immer antworten, und ein Nebensatz war da, und sie hätten bilaterale Gespräche mit offiziellen Stellen in der Lombardei gehabt. Das haben die im Juli letzten Jahres geantwortet. Mhm. Das war so im Hinterkopf bei mir. Und als ich dann so ein paar Tage wieder zurück war, habe ich mich daran erinnert, dass es diesen Satz gab, habe den rausgekramt und habe gedacht, was haben die denn mit denen in der Lombardei besprochen? Und habe jetzt fragen lassen, die Bundesregierung, was habt ihr denn mit denen besprochen? Und darauf haben wir eine Antwort gekriegt, und Spock hat die Antwort. Das ist

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1: Ja, es ist eine interessante Entwicklung. Auf der einen Seite wird ja den Eltern von heute vorgeworfen, dass sie ihre Kinder zu wenig erziehen, zu selten irgendwie Nein sagen und so weiter. Ja, das ist auch ein Punkt, da kann man drüber reden. Aber was das Hauptproblem ist, jetzt vielleicht in diesem Bereich, über den wir gerade sprechen, ist, dass wenn eben andere, zum Beispiel Lehrer oder Erzieher oder wer auch immer, kommt und meint, etwas dir über dein Kind zu erzählen, dem erstmal mehr zu glauben als dem eigenen Kind. Oder dann dich vor dem Lehrer irgendwie erklärst, warum, weshalb könnte denn mein Kind das jetzt gemacht haben, anstatt einfach zu sagen, erstmal stopp hier, vielen Dank, dass Sie mir das erzählt haben, ich kläre das erstmal mit meinem Kind.
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0: 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McDonald's testet eine neue KI-Technologie für den Drive-In, die über eine Gesichtserkennung verfügt und Kunden beim Vorfahren identifizieren kann. Die Gesichts- und Kennzeichenerkennung ist angeblich nur, um Stammkunden mit Namen zu begrüßen und deren übliche Bestellungen abzurufen. Das System wird derzeit an 5 US-Standorten getestet und hat bereits mehr als 1 Million Transaktionen abgewickelt. 90% davon vollständig ohne menschliches Eingreifen. Ob McDonald's die Daten auch für andere Zwecke verwendet, ist nicht bekannt. Fraunhofer Institut prüft Einschnitte, weil staatliche Aufträge zurückgehen. Bis zu 1200 Vollzeitstellen könnten bei der Forschung betroffen sein, heißt es. Die offizielle Finanzierungsstruktur zeigt die Abhängigkeit von mehreren Geldquellen. Rund 70% der Vertragsforschung erwirtschaftet die Gesellschaft mit Industrieaufträgen und öffentlich finanzierten Forschungsprojekten. Rund 30% stammen als Grundfinanzierung von Bund und Ländern. In der inzwischen entzogenen Doktorarbeit von Mario Vogt, aktueller Ministerpräsident von Thüringen, wurden insgesamt 265 beanstandete Stellen gefunden. Es wird auch von Quellenfälschungen, erfundenen oder aufgehübschten Interviews und systematischem Textbetrug gesprochen. CDU-Mann Vogt ist damit der bisher prominenteste aktive Politiker in Deutschland, dem der Doktortitel wegen Plagiats entzogen wurde. Jetzt kam noch mehr ans Tageslicht. Apollo News schreibt, Mario Vogt soll auch einen Gastbeitrag in der Zeitung Welt mit KI verfasst haben und auch eine Rede in Buchenwald scheint der CDU-Chef in Thüringen so erstellt zu haben. Die EU als Institution macht inzwischen in immer größerem Umfang selbst Schulden und überschreitet damit eine Grenze, die lange als Tabu galt. Im Vertrag von Maastricht war eine eigene Verschuldung Brüssels zur Finanzierung laufender Ausgaben ursprünglich nicht vorgesehen. Wie eine aktuelle Studie des CEW Mannheim zeigt, beliefen sich die gemeinschaftlichen europäischen Schulden zum Jahresende 2024 bereits auf gut 800 Milliarden Euro. Bis Ende 2030 dürfte dieses Volumen allein auf Basis bereits beschlossener Vereinbarungen auf über 1,15 Billionen Euro anwachsen. 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
1: Ungefähr 2 Monate nach Kriegsbeginn hat die Frau dieses großartigen Staatsschauspielers und Präsidenten in Kiew Modefotos gemacht für die Modezeitschrift Vogue in den Trümmern des Krieges vor ausgebrannten Panzern. Modefotos, die dann mit teurem Geld verkauft wurden. Und da bin ich ganz schlicht, genauso wie als Merkel die deutsche Fahne am Wahlabend dem Generalsekretär aus der Hand gerissen hat und als hätte man die Pest. Alles diese kleinen Dinge. Und da muss ich denken, wo leben wir denn eigentlich?
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0: Er sagte, das Teuflischste am Teufel ist, dass er den Leuten weiß macht, es gäbe ihn nicht. Ja, und das ist genau das, was uns ständig eingeredet wird. Ihr seht doch hier Fantasiebilder, ihr bildet euch das ein. Das stimmt alles nicht. Also ich habe daraus für unsere Truppe zumindest mal den Slogan abgeleitet, nicht links, nicht rechts, nur ganz normal. Ja, also es ist doch immer Mitte gewesen. Ich war mein ganzes bewusstes politisches und berufliches Leben lang in der Mitte. Nun plötzlich werde ich an den rechten Rand gedrückt von Leuten, die am linken Rand rumfischen und mit denen ich ansonsten wirklich nichts gemein habe. Außer, dass ich, und da sind wir bei den 360 Grad von Frau Baerbock, dass sich der Kreis schließt. Ja, also wenn ich ganz linksextrem bin, dann bin ich sehr nah bei den ganz rechtsextremen. Dafür gibt es auch eine Menge Beispiele in der jüngeren deutschen Geschichte.
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1: Wir haben das noch nie gesehen, dass ein neues Geld am Markt entsteht. Also Gold ist am Markt entstanden, aber das konnten wir nicht beobachten. Es hat zu lange gedauert und selbst wenn wir es beobachtet hätten, ist von den Schrifttafeln, die da angefertigt wurden, nicht viel übrig geblieben. Und wenn es übrig geblieben ist, können wir es nicht mehr lesen. Bei Bitcoin geht es viel schneller, aber viel noch immer noch zu langsam. Damit ein Geld überhaupt funktionieren kann, muss es ja, so wie der Thorsten auch beschrieben hat, muss der Bäcker sich denken, naja, das hat für mich Wert, weil ich kann es jemandem anderen, der dem auch einen Wert zuschreibt, weitergeben. Wir wissen aber noch nicht, welchen Wert wir diesem Bitcoin-Ding zuschreiben, weil wir erst am relativen Anfang dieses Adoptionsprozesses stehen. Das heißt, es macht absolut Sinn, dass am Anfang dieser Adoptionsprozess über diese Wertspeicherfunktion läuft und nicht über die Transaktionsfunktion. Weil natürlich wir jetzt erstmal speichern und abwarten und schauen, was passiert.
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0: 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Die AfD spricht bundesweit mehr Wähler an als jede andere Partei. Derzeit können sich 35% der Wahlberechtigten vorstellen, die AfD zu wählen, zeigt eine aktuelle Umfrage von INSA für die Bild. Damit erreicht die Partei erstmals ein größeres Wählerpotenzial als die CDU/CSU, für die nur noch 33% grundsätzlich offen sind. Gleichauf mit der Union liegt die SPD mit ebenfalls 33%. Nach dem Enthauptungsversuch durch einen Sudanesen in Belfast rufen mehrere Gruppen zu Protesten auf. Die Polizei befürchtet Unruhen und mahnt zur Besonnenheit. Zudem verstärkt sie ihre Präsenz in der Hauptstadt Nordirlands massiv. Der Sudanese hatte am Montagabend einen Mann mit einem Messer attackiert. Dem am Boden liegenden Opfer stach er mehrere Male in den Hals und versuchte anschließend, ihn zu enthaupten. Augenzeugen, die die Tat filmten, griffen selbst ein und überwältigten den Sudanesen, noch bevor die Polizei einschreiten konnte. Ein Klumpen weißen Phosphors hat sich auf einem Steg der Seebadeanstalt Heikendorf an der Kieler Förde selbst entzündet. Wie das Landeskriminalamt Schleswig-Holstein mitteilte, wurde der Kampfmittelräumdienst alarmiert und beseitigte den Klumpen von der Größe eines Tennisballs. Es wird vermutet, dass eine Möwe den Phosphorklumpen aus dem Wasser gefischt und auf dem Steg fallen gelassen hatte. Der Kampfmittelräumdienst warnt in diesem Zusammenhang erneut vor angeschwemmtem weißem Phosphor an Nord- und Ostseestränden. Die meist aus dem Zweiten Weltkrieg stammenden Überreste können Bernstein ähneln und sich beim Trocknen selbst entzünden. Dabei entstehen schwer löschbare Brände, die schwere Verbrennungen und giftige Dämpfe verursachen können. Im Bereich der deutschen Nord- und Ostseeküste liegen schätzungsweise 1,6 Millionen Tonnen konventionelle Kriegsmunition auf dem Meeresgrund. Die Munitionshüllen rosten immer stärker durch und dabei treten Schadstoffe aus. Die derzeit im schleswig-holsteinischen Landtag vertretenen Fraktionen wollen zentrale Regeln für Gerichte und Parlament ändern, bevor die AfD möglicherweise in den Landtag zurückkehrt. CDU, Grüne, SPD, FDP und SSW haben gemeinsam mehrere Vorlagen eingebracht, mit denen unter anderem die Besetzung des Landesverfassungsgerichts, die Bildung des Richterwahlausschusses und die Abwahl von Ausschussvorsitzenden neu geregelt werden sollen. Die AfD wird in den Gesetzentwürfen zwar nicht explizit genannt. Der Adressat ist dennoch klar. Sollte die AfD dann in den Landtag kommen, Umfragen bestätigen derzeit 15%, dann sind ihr die meisten Möglichkeiten für ihre Oppositionsarbeit bereits vorab genommen worden, meinen Politikexperten. 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
1: Alles kaputt gemacht haben, was uns mal zusammengehalten hat. Ob das jetzt die Religion war, die Familie war, wir haben alles irgendwie zerstört und es gibt nichts mehr, wo man richtig dazugehört. Und dann kommt natürlich so eine Klimabewegung und dann gehört man wieder dazu und dann hat man dieses Gemeinschaftsgefühl. Gebe ich Ihnen vollkommen recht. Was ich noch sagen wollte zur Klimarettung. Es gibt ja die Möglichkeit, das Klima auch in anderen Ländern zu retten. Also man hat ja als Land die Chance zu sagen, es ist zu teuer in unserem eigenen Land, wir machen die Wirtschaft nicht kaputt, aber wir sorgen dafür, dass der CO2-Ausstoß in irgendeinem anderen Dritten Weltland nicht so hoch wird. Das ist sehr viel günstiger. Das machen auch andere Länder, andere westliche Länder. Die sagen, okay, wir investieren in Afrika und dann haben wir eine ordentliche CO2-Bilanz. Das weiß auch unsere Bundesregierung. Stattdessen macht sie die eigene Bevölkerung kaputt. Die kommt gar nicht mal auf die Idee zu gucken, wie können wir denn im Ausland dafür sorgen, was sehr viel günstiger ist, sondern sie macht sowas wie das Heizungsgesetz und enteignet die Leute. Und das ist etwas, was ich nicht verstehe.
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1: Egoismus ist völlig richtig. Jetzt drehe ich es mal um. Diese ganze Gender-Geschichte ist purer Egoismus einer beschäftigungslosen Minderheit, die es intellektuell an der Uni zu nichts weiter bringt. Dann werden sie Gender-Studies, nennt man das.
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1: Zelensky war ja in Washington, um dieses seltene Erdenabkommen zu unterschreiben, ja, eigentlich. Und das wurde an dem Tag ja nichts, weil dann haben sie ihn ja aus dem Weißen Haus rausgeschmissen. Ja. Und kurz danach hat Putin ein Interview gegeben, in dem er sagt, Russland habe noch viel mehr seltene Erden, viel mehr als die Ukraine. Und man bietet dem Ausland, auch den USA an, diese Vorkommen gemeinsam zu erschließen. Ja. Ja. Das dürfte dem Dealmaker Trump womöglich gefallen.
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0: 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In der inzwischen entzogenen Doktorarbeit von Mario Vogt, aktueller Ministerpräsident von Thüringen, wurden insgesamt 265 beanstandete Stellen gefunden. Es wird auch von Quellenfälschungen, erfundenen oder aufgehübschten Interviews und systematischem Textbetrug gesprochen. CDU-Mann Vogt ist damit der bisher prominenteste aktive Politiker in Deutschland, dem der Doktortitel wegen Plagiats entzogen wurde. Jetzt kam noch mehr ans Tageslicht. Apollo News schreibt, Mario Vogt soll auch einen Gastbeitrag in der Zeitung Welt mit KI verfasst haben und auch eine Rede in Buchenwald scheint der CDU-Chef in Thüringen so erstellt zu haben. Ein Klumpen weißen Phosphors hat sich auf einem Steg der Seebadeanstalt Heikendorf an der Kieler Förde selbst entzündet. Wie das Landeskriminalamt Schleswig-Holstein mitteilte, wurde der Kampfmittelräumdienst alarmiert und beseitigte den Klumpen von der Größe eines Tennisballs. Es wird vermutet, dass eine Möwe den Phosphorklumpen aus dem Wasser gefischt und auf dem Steg fallen gelassen hatte. Der Kampfmittelräumdienst warnt in diesem Zusammenhang erneut vor angeschwemmtem weißem Phosphor an Nord- und Ostseestränden. Die meist aus dem Zweiten Weltkrieg stammenden Überreste können Bernstein ähneln und sich beim Trocknen selbst entzünden. Dabei entstehen schwer löschbare Brände, die schwere Verbrennungen und giftige Dämpfe verursachen können. Im Bereich der deutschen Nord- und Ostseeküste liegen schätzungsweise 1,6 Millionen Tonnen konventionelle Kriegsmunition auf dem Meeresgrund. Die Munitionshüllen rosten immer stärker durch und dabei treten Schadstoffe aus. Die AfD spricht bundesweit mehr Wähler an als jede andere Partei. Derzeit können sich 35% der Wahlberechtigten vorstellen, die AfD zu wählen, zeigt eine aktuelle Umfrage von INSA für die Bild. Damit erreicht die Partei erstmals ein größeres Wählerpotenzial als die CDU-CSU, für die nur noch 33% grundsätzlich offen sind. Gleichauf mit der Union liegt die SPD mit ebenfalls 33%. McDonald's testet eine neue KI-Technologie für den Drive-In, die über eine Gesichtserkennung verfügt und Kunden beim Vorfahren identifizieren kann. Die Gesichts- und Kennzeichenerkennung ist angeblich nur, um Stammkunden mit Namen zu begrüßen und deren übliche Bestellungen abzurufen. Das System wird derzeit an 5 US-Standorten getestet und hat bereits mehr als 1 Million Transaktionen abgewickelt. 90% davon vollständig ohne menschliches Eingreifen. Ob McDonald's die Daten auch für andere Zwecke verwendet, ist nicht bekannt. 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
1: Wenn wir uns das so anschauen, das ist momentan kriselt ja oder rutscht ja an allen Ecken und Enden der Deich weg, im wahrsten Sinne des Wortes. Wir haben ja zur gleichen Zeit auch diese Hochwassersituation, unter anderem in Niedersachsen, wo dann Merkel in Gummistiefeln erscheint. Und selbst der Spiegel, der da in einfach dieses Bill Gates Magazin, was dann da mitfilmt, hat auf seinen O-Tönen oder auf seinen Bändern ja jede Menge Hintergrundrufe der Bürger, die er da besucht hat. Also da kriegt Scholz dann Verbrecher, Verräter, deine Politik basiert auf Lügen, geh wieder nach Hause. Und dann schreiben Welt und Spiegel da ganz versuchen das noch irgendwie wegzubiegen. Also es gab auch Proteste, nicht überall ist der willkommen. Also Habeck ist nicht der Einzige, der gerade gesagt eine gewisse Unfairness erlebt, oder? Also das scheint an allen Ecken und Enden so zu sein.
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1: Diese Spaltung der Gesellschaft zeigt sich vor allem in den unterschiedlichen Informationsquellen, die die Gesellschaft nutzt. Diejenigen, die Zeitungen und Medien nutzen, die von Anfang an wahrhaftig berichtet haben, das sind ja nicht nur die allseits bekannten, teilweise sogenannten Alternativmedien wie Tichy, Junge Freiheit, News und so weiter. Das sind auch durchaus Mainstream-Medien gewesen wie Cicero, NZZ von Anfang an, Berliner Zeitung, Welt, nicht von Anfang an, aber dann schon. Also, wer diese Medien konsumiert oder eben auch in sozialen Medien guckt, die kennen die Wahrheit bis zum Überdross. Ja, die sagen inzwischen, wir haben das jetzt so hundertfach gehört, wir können es gar nicht mehr hören. Andere werden wir nie erreichen. Also wer sich nur mit öffentlich-rechtlichem Rundfunk und Süddeutscher Zeitung informiert, der erfährt das einfach nicht.

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0: Wir haben hier einen Spitzensteuersatz von 42 bzw. 45%. Ab welchem Betrag? 62.000 Euro. In USA zum Beispiel beträgt der Spitzensteuersatz 37%, also schon erstmal niedriger. Und wo fängt der an? Bei über 600.000 Euro oder Dollar dann. Und jetzt nehmen Sie die Vollversammlung und fragen Sie, wo liegt denn der richtige Wert? Und ich glaube...
1: Das Stück Schnur.
0: Ja, das ist das Stück Schnur, ja genau. Aber wo ist der richtige Wert? Die einen werden sagen, naja, der müsste viel früher anfangen. Schon bei 30.000 ist eigentlich viel zu viel, was einer verdient. Der nächste sagt, naja, 1 Million ist noch zu wenig. Und auch, was ist der richtige Prozentsatz? Was ist überhaupt der richtige Wert? Ist, glaube ich, nicht zu beantworten. Nicht zumindest in einer Vollversammlung zu beantworten.
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0: 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Fraunhofer Institut prüft Einschnitte, weil staatliche Aufträge zurückgehen. Bis zu 1200 Vollzeitstellen könnten bei der Forschung betroffen sein, heißt es. Die offizielle Finanzierungsstruktur zeigt die Abhängigkeit von mehreren Geldquellen. Rund 70% der Vertragsforschung erwirtschaftet die Gesellschaft mit Industrieaufträgen und öffentlich finanzierten Forschungsprojekten. Rund 30% stammen als Grundfinanzierung von Bund und Ländern. Am Sonntag gingen die Albaner den 8. Tag in Folge in Scharen auf die Straße, um gegen einen geplanten 1,6 Milliarden Dollar teuren Luxusresortkomplex zu protestieren. Umgesetzt wird das Projekt unter anderem von Jared Kushner, dem Schwiegersohn von US-Präsident Donald Trump. Kritiker bezeichnen das Projekt als korrupt und verheerend für Feuchtgebiete und Wildtiere. Der albanische Premierminister Edi Rama verteidigte das Projekt trotz zunehmender öffentlicher Kritik vehement und erklärte in einem kürzlich geführten Interview, das für die Bebauung vorgesehene Land gehöre den Investoren und nicht dem albanischen Volk. Lea Ypi, eine albanische Akademikerin, schrieb in einem Meinungsbeitrag für den Guardian: Die Albaner wissen, dass Immobilienspekulation ohne staatliche Überwachung dazu führt, dass normale Bürger Schwierigkeiten haben werden, eine Wohnung zu kaufen oder die Miete zu bezahlen. Die Bundesregierung will Chancen und Risiken neuer KI-Modelle mit Hilfe eines neuen Gremiums künftig besser einschätzen können. Der Nationale Sicherheitsrat beschloss dazu die Einrichtung eines KI-Sicherheitsinstituts, wie die Regierung mitteilte. Das neue Institut für künstliche Intelligenz, das noch keinen Namen hat, ist in der Anfangsphase als virtuelle Institution geplant, wobei Strukturen und Kompetenzen der Bundesnetzagentur und des Bundesamts für Sicherheit in der Informationstechnik, BSI, genutzt werden sollen. Kritiker reden von Steuergeldverschwendung, da die Bundesregierung bis heute nicht mal exakt sagen kann, was KI ist und ein neues Büromonster dazu auch nichts beitragen wird. Nach dem Enthauptungsversuch durch einen Sudanesen in Belfast rufen mehrere Gruppen zu Protesten auf. Die Polizei befürchtet Unruhen und mahnt zur Besonnenheit. Zudem verstärkt sie ihre Präsenz in der Hauptstadt Nordirlands massiv. Der Sudanese hatte am Montagabend einen Mann mit einem Messer attackiert. Dem am Boden liegenden Opfer stach er mehrere Male in den Hals und versuchte anschließend, ihn zu enthaupten. Augenzeugen, die die Tat filmten, griffen selbst ein und überwältigten den Sudanesen, noch bevor die Polizei einschreiten konnte. 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
1: Dass wir eben genau das wertschätzen, was ist uns wichtig, wozu dient das? Also mehr Bewusstsein reinbringen, alles, was wir machen. Also es geht nicht darum, was wir machen, sondern wie wir es machen, mit wie viel Bewusstheit und eben auch gerade den Selbstwert. Wie viele Leute denken, sie sind nicht gut genug. Und wir denken, das sind diese ganzen unhinterfragten Glaubenssätze, die uns beschäftigen und die dann das Geld mit belasten. Und wenn wir da aber eine neue Einstellung dazu haben und das als was Tolles, ein Mittel zur Freiheit, wir können damit Projekte unterstützen, die wir toll finden, dann haben wir eine ganz andere Motivation, Geld zu verdienen, als wenn es jetzt nur ist, um irgendwie zu überleben, um wieder runden zu kommen.
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1: Ob das jetzt schreibende Journalisten sind oder ob das darstellende Journalisten sind, ist auch wichtig. Wir haben sehr viele darstellende Journalisten. Wenn wir uns zum Beispiel die Tagesschau anschauen, das sind ja keine echten Journalisten. Die verdienen Hunderte von Tausende von Euro, ja, im Monat, dafür, dass sie etwas präsentieren, was sie nicht selbst recherchiert haben. Und das gesamte System, ich könnte jetzt natürlich darauf eingehen, was das Problem ist.
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1: Das ist die ultimative Selbstverwaltung und Selbstverantwortung für sein eigenes Geld oder für seinen Werterhalt. Es gibt Möglichkeiten, an dem Kurs des Bitcoin zu partizipieren. Es gibt also hier eben diese gesagten ETFs. Man kann damit praktisch wie eine Aktie an der Wertsteigerung beziehungsweise an diesem Markt teilnehmen. Aber grundsätzlich ist es genau wie du sagst. Man sagt im Kryptojargon not your keys, not your coins. Das heißt, du hast 12 oder 24 Sicherheitswörter, die du dir dann merken musst, um immer wieder auf deinen Wallet, auf deine Geldbörse zuzugreifen. Und auch hier erstmalig in der Geschichte ist etwas, dass wenn dir jemand eine Waffe an den Kopf hält und möchte deine Bitcoin und du gibst sie nicht heraus, kann er sie nicht stehlen. Das heißt, nur wenn diese Worte preisgibst, wenn man eine Unze Gold in der Tasche hat, kann man davon ausgehen, dass wenn jemand mit der Waffe da steht, dass er dein Vermögen sozusagen einziehen kann. Das ist bei Bitcoin nicht.
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0: 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Die AfD spricht bundesweit mehr Wähler an als jede andere Partei. Derzeit können sich 35% der Wahlberechtigten vorstellen, die AfD zu wählen, zeigt eine aktuelle Umfrage von INSA für die BILD. Damit erreicht die Partei erstmals ein größeres Wählerpotenzial als die CDU/CSU, für die nur noch 33% grundsätzlich offen sind. Gleichauf mit der Union liegt die SPD mit ebenfalls 33%. In der inzwischen entzogenen Doktorarbeit von Mario Vogt, aktueller Ministerpräsident von Thüringen, wurden insgesamt 265 beanstandete Stellen gefunden. Es wird auch von Quellenfälschungen, erfundenen oder aufgehübschten Interviews und systematischem Textbetrug gesprochen. CDU-Mann Vogt ist damit der bisher prominenteste aktive Politiker in Deutschland, dem der Doktortitel wegen Plagiats entzogen wurde. Jetzt kam noch mehr ans Tageslicht. Apollo News schreibt, Mario Vogt soll auch einen Gastbeitrag in der Zeitung Welt mit KI verfasst haben und auch eine Rede in Buchenwald scheint der CDU-Chef in Thüringen so erstellt zu haben. Die EU als Institution macht inzwischen in immer größerem Umfang selbst Schulden und überschreitet damit eine Grenze, die lange als Tabu galt. Im Vertrag von Maastricht war eine eigene Verschuldung Brüssels zur Finanzierung laufender Ausgaben ursprünglich nicht vorgesehen. Wie eine aktuelle Studie des CEW Mannheim zeigt, beliefen sich die gemeinschaftlichen europäischen Schulden zum Jahresende 2024 bereits auf gut 800 Milliarden Euro. Bis Ende 2030 dürfte dieses Volumen allein auf Basis bereits beschlossener Vereinbarungen auf über 1,15 Billionen Euro anwachsen. McDonald's testet eine neue KI-Technologie für den Drive-In, die über eine Gesichtserkennung verfügt und Kunden beim Vorfahren identifizieren kann. Die Gesichts- und Kennzeichenerkennung ist angeblich nur, um Stammkunden mit Namen zu begrüßen und deren übliche Bestellungen abzurufen. Das System wird derzeit an 5 US-Standorten getestet und hat bereits mehr als 1 Million Transaktionen abgewickelt. 90% davon vollständig ohne menschliches Eingreifen. Ob McDonald's die Daten auch für andere Zwecke verwendet, ist nicht bekannt. 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
1: Also schlechte Nachrichten im Sinn von, ja, die bedrohlichen Entwicklungen, die es halt gibt und die, über die wir auch berichten müssen. Aber ich finde, auch da muss es immer mit der Einstellung geschehen, dass es auch Möglichkeiten gibt, das besser zu machen. Und dann ein dritter Punkt, der mir bei den alternativen Medien, und zwar seit Beginn weg, einfach ein Dorn im Auge ist, oder das ich einfach nicht gut finde, ist, wir arbeiten aus einer Widerstandshaltung. Wir bekämpfen einen Gegner. Und ich denke, ich bin überhaupt nicht gegen Widerstand. Aber ich finde, wenn man sich auf den Widerstand beschränkt, dann spielt man das Spiel des Gegners.
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1: Ganz viele Häuser haben Solaranlagen auf dem Dach jetzt. Also hier in Norddeutschland habe ich das so nicht beobachtet. Das kenne ich eigentlich nur aus Süddeutschland. Das ist mir noch aufgefallen. Ich habe heute einen Tesla auf der Autobahn gesehen. Der hatte hinten so einen Fahrradträger.
2: Ja.
1: Und da drauf stand ein Generator.
2: Auf dem Fahrradträger?
1: Auf dem Fahrradträger. Fest installiert. Also
2: Moment mal, der hat was gemacht, der Generator?
1: Den hat er einfach nur damit transportiert. Hinten drauf. Aber ich weiß nicht, ob er den als Backup-Lösung nutzen kann.
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1: Der gesunde Mensch würde niemals in den Krieg ziehen. Der gesunde Mensch möchte eigentlich in Frieden leben und kann es oft nicht. Ihm ist es verdorben worden in seiner Frühgeschichte, indem er abgerichtet wurde, indem er nicht bestätigt wurde darin, sei du so, wie du sein kannst und möchtest, sondern immer, du musst so sein, wie wir das wollen, Eltern, Lehrer, Gesellschaft.
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0: 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Nach dem Enthauptungsversuch durch einen Sudanesen in Belfast rufen mehrere Gruppen zu Protesten auf. Die Polizei befürchtet Unruhen und mahnt zur Besonnenheit. Zudem verstärkt sie ihre Präsenz in der Hauptstadt Nordirlands massiv. Der Sudanese hatte am Montagabend einen Mann mit einem Messer attackiert. Dem am Boden liegenden Opfer stach er mehrere Male in den Hals und versuchte anschließend, ihn zu enthaupten. Augenzeugen, die die Tat filmten, griffen selbst ein und überwältigten den Sudanesen, noch bevor die Polizei einschreiten konnte. Ein Klumpen weißen Phosphors hat sich auf einem Steg der Seebadeanstalt Heikendorf an der Kieler Förde selbst entzündet. Wie das Landeskriminalamt Schleswig-Holstein mitteilte, wurde der Kampfmittelräumdienst alarmiert und beseitigte den Klumpen von der Größe eines Tennisballs. Es wird vermutet, dass eine Möwe den Phosphorklumpen aus dem Wasser gefischt und auf dem Steg fallen gelassen hatte. Der Kampfmittelräumdienst warnt in diesem Zusammenhang erneut vor angeschwemmtem weißem Phosphor an Nord- und Ostseestränden. Die meist aus dem Zweiten Weltkrieg stammenden Überreste können Bernstein ähneln und sich beim Trocknen selbst entzünden. Dabei entstehen schwer löschbare Brände, die schwere Verbrennungen und giftige Dämpfe verursachen können. Im Bereich der deutschen Nord- und Ostseeküste liegen schätzungsweise 1,6 Millionen Tonnen konventionelle Kriegsmunition auf dem Meeresgrund. Die Munitionshüllen rosten immer stärker durch und dabei treten Schadstoffe aus. Am Sonntag gingen die Albaner den achten Tag in Folge in Scharen auf die Straße, um gegen einen geplanten 1,6 Milliarden Dollar teuren Luxusresortkomplex zu protestieren. Umgesetzt wird das Projekt unter anderem von Jared Kushner, dem Schwiegersohn von US-Präsident Donald Trump. Kritiker bezeichnen das Projekt als korrupt und verheerend für Feuchtgebiete und Wildtiere. Der albanische Premierminister Edi Rama verteidigte das Projekt trotz zunehmender öffentlicher Kritik vehement und erklärte in einem kürzlich geführten Interview, das für die Bebauung vorgesehene Land gehöre den Investoren und nicht dem albanischen Volk. Lea Ypi, eine albanische Akademikerin, schrieb in einem Meinungsbeitrag für den Guardian: Die Albaner wissen, dass Immobilienspekulation ohne staatliche Überwachung dazu führt, dass normale Bürger Schwierigkeiten haben werden, eine Wohnung zu kaufen oder die Miete zu bezahlen. Die Bundesregierung will Chancen und Risiken neuer KI-Modelle mit Hilfe eines neuen Gremiums künftig besser einschätzen können. Der Nationale Sicherheitsrat beschloss dazu die Einrichtung eines KI-Sicherheitsinstituts, wie die Regierung mitteilte. Das neue Institut für künstliche Intelligenz, das noch keinen Namen hat, ist in der Anfangsphase als virtuelle Institution geplant, wobei Strukturen und Kompetenzen der Bundesnetzagentur und des Bundesamts für Sicherheit in der Informationstechnik, BSI, genutzt werden sollen. Kritiker reden von Steuergeldverschwendung, da die Bundesregierung bis heute nicht mal exakt sagen kann, was KI ist und ein neues Büromonster dazu auch nichts beitragen wird. 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
1: Also wir brauchen auf jeden Fall weniger Nachrichten, als Nachrichten zur Verfügung stehen. Das sollte uns bewusst sein, dass eigentlich das meiste für uns irrelevant ist. Wir sollten uns bewusst sein, dass wir alle auch, obwohl man sich für aufgeklärt hält, doch empfänglich ist für bestimmte Mechanismen. Also ich habe dafür einen eigenen medienwissenschaftlichen Fachbegriff geprägt, Niveauvermutungsreflex. Und den muss man ein Stück weit loswerden. Und dann kommt man vielleicht ganz gut dadurch und findet dann seinen eigenen Weg. Anders kann ich mir das nicht vorstellen. Wirklich das Bewusstsein, sich selber bewusst machen, was einem da angeboten wird, dass da Technik angewandt werden, selber auch mal Techniken anwenden. Und das Leben wird dir zeigen, welche Nachricht wichtig ist.
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1: Und ich hatte einen ziemlich arroganten Blick auf die DDR-Bevölkerung. Im Nachhinein muss ich sagen, sie machen jetzt vieles richtig. Sie haben auch damals vieles richtig gemacht, was wir total unterschätzt haben. Und sie sind jetzt die Schwurbler von gestern und die Rechten. Und wurden die Leipziger Demonstrationen im Westen gefeiert? Ihr erinnert euch alle an die euphorischen Berichte Bericht aus Bonn und das waren die Zukunftskräfte der deutschen Nation, ne? Also die Revolutionäre in Leipzig.
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1: Ja, Corona ist sozusagen, das möchte man vergessen und dann möchte man jetzt auch diese alten Geschichten nicht mehr aufwärmen. Das ist, siehst du doch im Untersuchungsausschuss. Da möchte man nur noch Leute haben, die nochmal sagen, ja, wir haben Fehler gemacht und die Kinder und keine Ahnung. So diese ganzen Sachen, die man schon ein paar Mal gehört hat, ne, die auch Frau Böx immer gerne von sich gibt. Ja, irgendwas mit Kindern ist immer gut. Das kann man immer sagen, ne, weil das, da haben alle gleich dann irgendwie ein gutes Gefühl, wenn man nochmal sich stark macht für Kinder und dann vielleicht die Alten noch, dass die nicht hinter Plastik sterben müssen. So, das ist dann, wenn man das gesagt hat, dann ist eigentlich auch schon fertig. Und jetzt komm du doch bitte hier nicht mit nur noch 1400 Intensivbetten.
2: Dann, ja, Entschuldigung, also, ich bin ein bisschen alarmiert. Also ich weiß, wir haben weiterhin...
1: Ja, brauchst du denn eins?
2: Na, ich brauche jetzt gerade keins, aber ich möchte ja auch nicht, dass diese unverantwortlichen, verantwortungslosen, hustenden Menschen mich dann irgendwie... Weißt du, dass wir dann so eine Triage machen und ich fall hin runter. Das kann ja wohl nicht euer Ernst sein. Wenn die Lage so ernst ist und noch viel ernster als damals, das scheint ja so zu sein, dann müssten wir doch jetzt reagieren. Entschuldige, wir haben noch ein Infektionsschutzgesetz. Das kann man doch jederzeit wieder anknipsen.
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0: 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Die EU als Institution macht inzwischen in immer größerem Umfang selbst Schulden und überschreitet damit eine Grenze, die lange als Tabu galt. Im Vertrag von Maastricht war eine eigene Verschuldung Brüssels zur Finanzierung laufender Ausgaben ursprünglich nicht vorgesehen. Wie eine aktuelle Studie des CEW Mannheim zeigt, beliefen sich die gemeinschaftlichen europäischen Schulden zum Jahresende 2024 bereits auf gut 800 Milliarden Euro. Bis Ende 2030 dürfte dieses Volumen allein auf Basis bereits beschlossener Vereinbarungen auf über 1,15 Billionen Euro anwachsen. In der inzwischen entzogenen Doktorarbeit von Mario Vogt, aktueller Ministerpräsident von Thüringen, wurden insgesamt 265 beanstandete Stellen gefunden. Es wird auch von Quellenfälschungen, erfundenen oder aufgehübschten Interviews und systematischem Textbetrug gesprochen. CDU-Mann Vogt ist damit der bisher prominenteste aktive Politiker in Deutschland, dem der Doktortitel wegen Plagiats entzogen wurde. Jetzt kam noch mehr ans Tageslicht. Apollo News schreibt, Mario Vogt soll auch einen Gastbeitrag in der Zeitung Welt mit KI verfasst haben und auch eine Rede in Buchenwald scheint der CDU-Chef in Thüringen so erstellt zu haben. McDonald's testet eine neue KI-Technologie für den Drive-In, die über eine Gesichtserkennung verfügt und Kunden beim Vorfahren identifizieren kann. Die Gesichts- und Kennzeichenerkennung ist angeblich nur, um Stammkunden mit Namen zu begrüßen und deren übliche Bestellungen abzurufen. Das System wird derzeit an 5 US-Standorten getestet und hat bereits mehr als 1 Million Transaktionen abgewickelt. 90% davon vollständig ohne menschliches Eingreifen. Ob McDonald's die Daten auch für andere Zwecke verwendet, ist nicht bekannt. Fraunhofer Institut prüft Einschnitte, weil staatliche Aufträge zurückgehen. Bis zu 1200 Vollzeitstellen könnten bei der Forschung betroffen sein, heißt es. Die offizielle Finanzierungsstruktur zeigt die Abhängigkeit von mehreren Geldquellen. Rund 70% der Vertragsforschung erwirtschaftet die Gesellschaft mit Industrieaufträgen und öffentlich finanzierten Forschungsprojekten. Rund 30% stammen als Grundfinanzierung von Bund und Ländern. 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